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1: Mit Angela Kress. Guten Tag. In Erfurt beginnt der AfD-Parteitag. 2 Tage lang kommen die Delegierten zusammen und wollen unter anderem einen neuen Vorstand wählen. Die Stadt ist im Ausnahmezustand. Es gibt große Gegendemonstrationen. Medien berichteten am Morgen von rund 10.000 Menschen, die in Protest Zügen zum Messegelände zogen. Unter anderem wurde am Morgen auch eine Autobahn blockiert. Die Polizei ist mit einem Großaufgebot vor Ort. Die Bundesregierung plant ja eine Krankschreibung ab Tag 1 und telefonisch krankschreiben soll auch nicht mehr gehen. Und die Kritik an den Plänen reißt auch 2 Tage nach dem Koalitionsausschuss nicht ab. Zoëta Sowali berichtet.
2: Der Hausärzteverband fordert, statt gegen die telefonische Krankschreibung lieber gegen Anbieter von Videosprechstunden vorzugehen, die mit besonders schnellen Attesten werben. Das eigentliche Missbrauchsrisiko liege dort. Auch das Deutsche Institut für Wirtschaftsforschung bezweifelt, dass strengere Regeln den Krankenstand senken. Im Gegenteil.
1: Extremwetter im Frühjahr und der Krieg in der Golfregion haben für Reisende zu erheblichen Einschränkungen geführt und damit zu zahlreichen Konflikten mit Reiseanbietern. Die Schlichtungsstelle Reise und Verkehr meldet für das erste Halbjahr 29.400 Schlichtungsanträge. So viele gab es demnach noch nie in einem ersten Halbjahr. Gut 80% entfielen auf den Flugverkehr. In der kommenden Woche will die Koalition ihr Gesundheitssparpaket durch den Bundestag bringen. Der Krankenkassenspitzenverband warnt davor, die Sparpläne auf den letzten Metern nochmal aufzuweichen. Ohne mutige Reformen würden Beiträge noch weiter steigen, sagte Verbandschef Blatt der Neuen Osnabrücker Zeitung. Seit Wochen gibt es heftige Proteste gegen die Sparpläne, etwa von Patientenvertretern. 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
4: In Bad Krozingen zeigt das Thermometer in der Nacht angenehme 19 Grad und der Himmel ist wolkenlos. Auf dem Belchengipfel sind es derzeit 12 Grad bei unbedecktem Himmel. Am Morgen können im Breisgau Temperaturen von bis zu 19 Grad erwartet werden. Im Laufe des Tages steigen die Werte dann auf bis zu 31 Grad und es bleibt fast wolkenlos.
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4: Aktuell liegen uns keine Verkehrsmeldungen vor. Gute Fahrt!

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1: Blitzer in Briegachtal in der Hauptstraße. Hier sind 30 erlaubt. Noch ein Blitzer steht in Donaueschingen in der Friedrich-Ebert-Straße. 50 ist hier die Höchstgeschwindigkeit. In Freiburg stehen sie gerade auf dem Autobahnzubringer Mitte. Erlaubt sind 80.
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1: Zwei Männer, ein Möbelstück und Deutschlands höchster Berg. Tatsächlich haben zwei Bergsteiger 2025 oben auf der Zugspitze einen Nachttisch aufgebaut. Einfach so aus Spaß zum 200-jährigen Jubiläum der Erstbesteigung der Zugspitze. Massimo Aurelio Delia und Colin Vincent Wacker trugen ein 16,27 Kilo schweres Nachtschränkchen auf den Berg und bauten ihn da oben auf. Und damit haben sie einen neuen Rekord aufgestellt für das schwerste auf einen Berg getragene und dort aufgebaute Möbelstück. Eure Mariella Mischial.
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3: Mit Angela Kress. Guten Tag. In Erfurt beginnt der AfD-Parteitag. 2 Tage lang kommen die Delegierten zusammen und wollen unter anderem einen neuen Vorstand wählen. Die Stadt ist im Ausnahmezustand. Es gibt

0: Die Bundesregierung plant ja eine Krankschreibung ab Tag 1 und telefonisch krankschreiben soll auch nicht mehr gehen. Und die Kritik an den Plänen reißt auch 2 Tage nach dem Koalitionsausschuss nicht ab. Soeta Sovali berichtet.
1: Der Hausärzteverband fordert, statt gegen die telefonische Krankschreibung lieber gegen Anbieter von Videosprechstunden vorzugehen, die mit besonders schnellen Attesten werben. Das eigentliche Missbrauchsrisiko liege dort. Auch das Deutsche Institut für Wirtschaftsforschung bezweifelt, dass strengere Regeln den Krankenstand senken. Im Gegenteil.
0: Extremwetter im Frühjahr und der Krieg in der Golfregion haben für Reisende zu erheblichen Einschränkungen geführt und damit zu zahlreichen Konflikten mit Reiseanbietern. Die Schlichtungsstelle Reise und Verkehr meldet für das erste Halbjahr 29.400 Schlichtungsanträge. So viele gab es demnach noch nie in einem ersten Halbjahr. Gut 80% entfielen auf den Flugverkehr. In der kommenden Woche will die Koalition ihr Gesundheitssparpaket durch den Bundestag bringen. Der Krankenkassenspitzenverband warnt davor, die Sparpläne auf den letzten Metern nochmal aufzuweichen. Ohne mutige Reformen würden Beiträge noch weiter steigen, sagte Verbandschef Blatt der Neuen Osnabrücker Zeitung. Seit Wochen gibt es heftige Proteste gegen die Sparpläne, etwa von Patientenvertretern. 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
4: In der Nacht zeigt sich der Himmel über Freiburg unbedeckt bei milden 19 Grad. In den Morgenstunden kühlt es leicht ab und erreicht im Breisgau bis zu 18 Grad. Am Tag steigt die Temperatur dann auf maximal 31 Grad, während der Himmel nahezu wolkenlos bleibt.
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4: A5 Karlsruhe Richtung Basel zwischen Riegel und Theningen. Gefahr durch kaputtes Fahrzeug. Fahrt vorsichtig und passt auf euch auf.
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4: In Waldshut, Tingen, in der Untere Landstraße steht ein Blitzer, erlaubt sind 50. Zusätzlich wird in Zell im Wiesental am Schnetzerwald kontrolliert. Außerdem wird in der Lotzbeckstraße in Lahr geblitzt. Die Höchstgeschwindigkeit beträgt dort 50.
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2: Warum ist der Hund so wichtig?
1: Weil der Hund definitiv ein Ausgleich ist. Also hätte ich den Hund nicht, wäre ich, glaube ich, dann in meiner noch übrigen Freizeit so ein richtiger Couch-Potato.
2: Okay.
1: Aber ja, da haben wir uns einen Golden Retriever rausgesucht und der will halt einfach, der ist aktiv, mit dem muss man raus. Und das ist ja nicht nur so ein Seelentröster, wenn man mal nicht so einen guten Tag gehabt hat, abends auf der Couch, dass man dann einfach mit dem Hund noch ein bisschen chillen kann, ist ganz wichtig, sondern halt auch eben, dass man da auch aktiv bleibt. Ja.
2: Cool, wie lange ist der schon in eurer Familie?
1: 3 Jahre jetzt.
2: Wow, das heißt, er ist ja noch jung.
1: Ja, das heißt, die Pubertät haben wir jetzt gerade fast rum.
2: Zumindest eine.
1: Ja, zumindest eine, genau.
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1: Mit Angela Kress. Guten Tag. In Erfurt beginnt der AfD-Parteitag. 2 Tage lang kommen die Delegierten zusammen und wollen unter anderem einen neuen Vorstand wählen. Die Stadt ist im Ausnahmezustand. Es gibt große Gegendemonstrationen. Medien berichteten am Morgen von rund 10.000 Menschen, die in Protest Zügen zum Messegelände zogen. Unter anderem wurde am Morgen auch eine Autobahn blockiert. Die Polizei ist mit einem Großaufgebot vor Ort. Die Bundesregierung plant ja eine Krankschreibung ab Tag 1 und telefonisch krankschreiben soll auch nicht mehr gehen. Und die Kritik an den Plänen reißt auch 2 Tage nach dem Koalitionsausschuss nicht ab. Soeta Sowali berichtet.
2: Der Hausärzteverband fordert, statt gegen die telefonische Krankschreibung lieber gegen Anbieter von Videosprechstunden vorzugehen, die mit besonders schnellen Attesten werben. Das eigentliche Missbrauchsrisiko liege dort. Auch das Deutsche Institut für Wirtschaftsforschung bezweifelt, dass strengere Regeln den Krankenstand senken. Im Gegenteil.
1: Extremwetter im Frühjahr und der Krieg in der Golfregion haben für Reisende zu erheblichen Einschränkungen geführt und damit zu zahlreichen Konflikten mit Reiseanbietern. Die Schlichtungsstelle Reise und Verkehr meldet für das erste Halbjahr 29.400 Schlichtungsanträge. So viele gab es demnach noch nie in einem ersten Halbjahr. Gut 80% entfielen auf den Flugverkehr. In der kommenden Woche will die Koalition ihr Gesundheitssparpaket durch den Bundestag bringen. Der Krankenkassenspitzenverband warnt davor, die Sparpläne auf den letzten Metern nochmal aufzuweichen. Ohne mutige Reformen würden Beiträge noch weiter steigen, sagte Verbandschef Blatt der Neuen Osnabrücker Zeitung. Seit Wochen gibt es heftige Proteste gegen die Sparpläne, etwa von Patientenvertretern. 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
4: In Schlingen zeigt das Thermometer in der Nacht angenehme 18 Grad. Dazu gibt es einen wolkenfreien Himmel. In Schluchsee sind es aktuell 10 Grad, ebenfalls wolkenfrei. Am Morgen werden in der Rheinebene Temperaturen von bis zu 18 Grad erwartet. Der Tageshöchstwert erreicht 32 Grad, begleitet von fast wolkenlosem Himmel.
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4: A5 Karlsruhe Richtung Basel, zwischen Riegel und Theningen, Gefahr durch kaputtes Fahrzeug. Fahrt vorsichtig und passt auf euch auf.
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4: Blitzer in Brigachtal in der Hauptstraße, hier sind 30 erlaubt. Zusätzlich wird in Lahr in der Lotzbeckstraße kontrolliert. Abschließend noch ein Blitzer auf der B314 in Höhe Stühlingen. Erlaubt sind 100.
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1: Mit Angela Kress. Guten Tag. In Erfurt beginnt der AfD-Parteitag. 2 Tage lang kommen die Delegierten zusammen und wollen unter anderem einen neuen Vorstand wählen. Die Stadt ist im Ausnahmezustand. Es gibt große Gegendemonstrationen. Medien berichteten am Morgen von rund 10.000 Menschen, die in Protest Zügen zum Messegelände zogen. Unter anderem wurde am Morgen auch eine Autobahn blockiert. Die Polizei ist mit einem Großaufgebot vor Ort. Die Bundesregierung plant ja eine Krankschreibung ab Tag 1 und telefonisch krankschreiben soll auch nicht mehr gehen. Und die Kritik an den Plänen reißt auch 2 Tage nach dem Koalitionsausschuss nicht ab. Soeta Sovali berichtet.

Der Hausärzteverband fordert, statt gegen die telefonische Krankschreibung lieber gegen Anbieter von Videosprechstunden vorzugehen, die mit besonders schnellen Attesten werben. Das eigentliche Missbrauchsrisiko liege dort. Auch das Deutsche Institut für Wirtschaftsforschung bezweifelt, dass strengere Regeln den Krankenhäusern

0: 80% entfielen auf den Flugverkehr. In der kommenden Woche will die Koalition ihr Gesundheitssparpaket durch den Bundestag bringen. Der Krankenkassenspitzenverband warnt davor, die Sparpläne auf den letzten Metern nochmal aufzuweichen. Ohne mutige Reformen würden Beiträge noch weiter steigen, sagte Verbandschef Blatt der Neuen Osnabrücker Zeitung. Seit Wochen gibt es heftige Proteste gegen die Sparpläne, etwa von Patientenvertretern. 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
3: In der Nacht zeigt sich der Himmel über Schluchsee wolkenlos bei angenehmen 14 Grad. Am Morgen bleibt es im Schwarzwald ebenfalls mild mit Temperaturen bis zu 14 Grad. Im Laufe des Tages zieht dann eine Bewölkung auf, die die Temperaturen auf maximal 26 Grad ansteigen lässt.
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3: A5 Karlsruhe Richtung Basel, zwischen Riegel und Theningen, Gefahr durch kaputtes Fahrzeug. Gute Fahrt und kommt sicher an euer Ziel.
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3: Blitzer in Waldshut, Thiengen in der Untere Landstraße. Hier sind 50 erlaubt. Auch in Eimeldingen wird in der Hauptstraße geblitzt. Letzter Blitzer für den Moment. In der Hauptstraße in Brigachtal. Hier sind höchstens 30 erlaubt.
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1: Stellt euch vor, ihr fangt heute an, ein richtig großes Haus zu bauen. Ihr legt das Fundament, mauert die ersten Wände, aber jetzt kommt's, ihr werdet dieses Haus niemals fertig sehen. Eure Kinder übernehmen irgendwann den Bau, führen den weiter, dann geben sie es später an eure Enkel weiter und erst deren Kinder, also eure Urenkel, sehen das fertige Gebäude. Zum allerersten Mal. Das klingt sehr abstrakt, aber so oder so ähnlich muss man sich das mit dem Freiburger Münster vorstellen. Denn sage und schreibe, 336 Jahre hat es gedauert, bis das Münster in Freiburg fertig wurde. Der Start war damals im Jahr 1200 und fertig wurde es erst 1536. Circa 18 Generationen von Freiburgern haben den Bau des Münsters also erlebt. Eure Mariella Miskial.
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3: Mit Angela Kress. Guten Tag. In Erfurt beginnt der AfD-Parteitag. 2 Tage lang kommen die Delegierten zusammen und wollen unter anderem einen neuen Vorstand wählen. Die Stadt ist im Ausnahmezustand. Es gibt große Gegendemonstrationen. Medien berichteten am Morgen von rund 10.000 Menschen, die in Protest Zügen zum Messegelände zogen. Unter anderem wurde am Morgen auch eine Autobahn blockiert. Die Polizei ist mit einem Großaufgebot vor Ort. Die Bundesregierung plant ja eine Krankschreibung ab Tag 1 und telefonisch krankschreiben soll auch nicht mehr gehen. Und die Kritik an den Plänen reißt auch 2 Tage nach dem Koalitionsausschuss nicht ab. Soeta Sovali berichtet.
4: Der Hausärzteverband fordert, statt gegen die telefonische Krankschreibung lieber gegen Anbieter von Videosprechstunden vorzugehen, die mit besonders schnellen Attesten werben. Das eigentliche Missbrauchsrisiko liege dort. Auch das Deutsche Institut für Wirtschaftsforschung bezweifelt, dass strengere Regeln den Krankenstand senken. Im Gegenteil.
3: Extremwetter im Frühjahr und der Krieg in der Golfregion haben für Reisende zu erheblichen Einschränkungen geführt und damit zu zahlreichen Konflikten mit Reiseanbietern. Die Schlichtungsstelle Reise und Verkehr meldet für das erste Halbjahr 29.400 Schlichtungsanträge. So viele gab es demnach noch nie in einem ersten Halbjahr. Gut 80% entfielen auf den Flugverkehr. In der kommenden Woche will die Koalition ihr Gesundheitssparpaket durch den Bundestag bringen. Der Krankenkassenspitzenverband warnt davor, die Sparpläne auf den letzten Metern nochmal aufzuweichen. Ohne mutige Reformen würden Beiträge noch weiter steigen, sagte Verbandschef Blatt der Neuen Osnabrücker Zeitung. Seit Wochen gibt es heftige Proteste gegen die Sparpläne, etwa von Patientenvertretern. 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
1: In Freiburg zeigt sich die Nacht bei angenehmen 18 Grad und wolkenfreiem Himmel. In St. Blasien sind es aktuell 13 Grad und ebenfalls wolkenlos. Am Morgen wird im Breisgau mit Temperaturen bis zu 18 Grad gerechnet. Im Laufe des Tages steigen die Werte auf bis zu 31 Grad, wobei sich einige Wolken am Himmel zeigen.
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1: Derzeit sind uns keine Meldungen bekannt. Kommt gut an euer Ziel.
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1: Blitzer in Lahr in der Lotzbeckstraße. Hier sind 50 erlaubt. Noch ein Blitzer steht in Briegachtal. In der Hauptstraße 30 ist hier die Höchstgeschwindigkeit. Schließlich wird in Lörrach in der Dammstraße geblitzt. Erlaubt sind 30.
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1: Du bist an der Grundschule. Da ist sicherlich ein amtlicher Lärmpegel am Start, oder? Sind die so alle so lieb?
2: Ja, natürlich. Also ich habe zauberhafte Kinder. Ich habe ein super Team. Es ist eine Herausforderung, aber es ist einfach schön. Es macht Spaß. Die Kinder geben einem so viel. Und es ist auch schön, wenn man den Kindern auch was zurückgeben kann.
1: Ja, also das heißt, die haben dann Schule aus, weiß ich nicht, kurz nach eins wahrscheinlich. Und dann kommen sie zu euch.
2: Genau.
1: Und was macht ihr dann mit denen? Geht es dann mit Mittagessen los, oder?
2: Nee, die haben dann erst noch Freispiel und dann geht ein Teil nach Hause, dann haben wir Mittagessen und dann geht's an die Hausaufgaben.
1: Cool, die betreut ihr dann entsprechend?
2: Genau.
1: Und wann ist dein Arbeitstag dann vorbei?
2: Unterschiedlich, mal um 3:30 oder um 4:30.
1: Okay, das heißt, das ist eine Teilzeitstelle, die du da hast?
2: Genau.
1: Reicht dann aber wahrscheinlich auch, oder?
2: Ja, also es erfüllt mich absolut.
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0: mit Angela Kress. Guten Tag. In Erfurt beginnt der AfD-Parteitag. 2 Tage lang kommen die Delegierten zusammen und wollen unter anderem einen neuen Vorstand wählen. Die Stadt ist im Ausnahmezustand. Es gibt große Gegendemonstrationen. Medien berichteten am Morgen von rund 10.000 Menschen, die in Protest Zügen zum Messegelände zogen. Unter anderem wurde am Morgen auch eine Autobahn blockiert. Die Polizei ist mit einem Großaufgebot vor Ort. Die Bundesregierung plant ja eine Krankschreibung ab Tag 1 und telefonisch krankschreiben soll auch nicht mehr gehen. Und die Kritik an den Plänen reißt auch 2 Tage nach dem Koalitionsausschuss nicht ab. Soita Sovali berichtet.
1: Der Hausärzteverband fordert, statt gegen die telefonische Krankschreibung lieber gegen Anbieter von Videosprechstunden vorzugehen, die mit besonders schnellen Attesten werben. Das eigentliche Missbrauchsrisiko liege dort. Auch das Deutsche Institut für Wirtschaftsforschung bezweifelt, dass strengere Regeln den Krankenstand senken. Im Gegenteil.
0: Extremwetter im Frühjahr und der Krieg in der Golfregion haben für Reisende zu erheblichen Einschränkungen geführt und damit zu zahlreichen Konflikten mit Reiseanbietern. Die Schlichtungsstelle Reise und Verkehr meldet für das erste Halbjahr 29.400 Schlichtungsanträge. So viele gab es demnach noch nie in einem ersten Halbjahr. Gut 80% entfielen auf den Flugverkehr. In der kommenden Woche will die Koalition ihr Gesundheitssparpaket durch den Bundestag bringen. Der Krankenkassenspitzenverband warnt davor, die Sparpläne auf den letzten Metern nochmal aufzuweichen. Ohne mutige Reformen würden Beiträge noch weiter steigen, sagte Verbandschef Blatt der Neuen Osnabrücker Zeitung. Seit Wochen gibt es heftige Proteste gegen die Sparpläne, etwa von Patientenvertretern. 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
4: In Lenzkirch bleibt es heute Nacht bei angenehmen 13 Grad und einem unbedeckten Himmel. Am Morgen zeigt das Thermometer bis zu 14 Grad im Schwarzwald. Im Laufe des Tages steigen die Temperaturen auf bis zu 27 Grad, während sich die Wolken allmählich verdichten.
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4: Aktuell liegen uns keine Verkehrsmeldungen vor. Gute Fahrt.
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4: In Freiburg auf dem Autobahnzubringer Mitte steht ein Blitzer, erlaubt sind 80. Auch in Lörrach wird in der Dammstraße geblitzt. Und zuletzt haben wir noch eine Kontrolle in der Lotzbeckstraße in Lahr. Erlaubt sind höchstens 50.
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1: Mit Angela Kress. Guten Tag. In Erfurt beginnt der AfD-Parteitag. 2 Tage lang kommen die Delegierten zusammen und wollen unter anderem einen neuen Vorstand wählen. Die Stadt ist im Ausnahmezustand. Es gibt große Gegendemonstrationen. Medien berichteten am Morgen von rund 10.000 Menschen, die in Protest Zügen zum Messegelände zogen. Unter anderem wurde am Morgen auch eine Autobahn blockiert. Die Polizei ist mit einem Großaufgebot vor Ort. Die Bundesregierung plant ja eine Krankschreibung ab Tag 1 und telefonisch krankschreiben soll auch nicht mehr gehen. Und die Kritik an den Plänen reißt auch 2 Tage nach dem Koalitionsausschuss nicht ab. Soita Sowali berichtet.
2: Der Hausärzteverband fordert, statt gegen die telefonische Krankschreibung lieber gegen Anbieter von Videosprechstunden vorzugehen, die mit besonders schnellen Attesten werben. Das eigentliche Missbrauchsrisiko liege dort. Auch das Deutsche Institut für Wirtschaftsforschung bezweifelt, dass strengere Regeln den Krankenstand senken. Im Gegenteil.
1: Extremwetter im Frühjahr und der Krieg in der Golfregion haben für Reisende zu erheblichen Einschränkungen geführt und damit zu zahlreichen Konflikten mit Reiseanbietern. Die Schlichtungsstelle Reise und Verkehr

0: meldet für das erste Halbjahr 29.400 Schlichtungsanträge. So viele gab es demnach noch nie in einem ersten Halbjahr. Gut 80% entfielen auf den Flugverkehr. In der kommenden Woche will die Koalition ihr Gesundheitssparpaket durch den Bundestag bringen. Der Krankenkassenspitzenverband warnt davor, die Sparpläne auf den letzten Metern nochmal aufzuweichen. Ohne mutige Reformen würden Beiträge noch weiter steigen, sagte Verbandschef Blatt der Neuen Osnabrücker Zeitung. Seit Wochen gibt es heftige Proteste gegen die Sparpläne, etwa von Patientenvertretern. 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
3: In Laa zeigt sich die Nacht mit milden 17 Grad und wolkenlosem Himmel. Auch in Titisee sind die Temperaturen ähnlich, bei wolkenfreiem Wetter. Heute Morgen wird es in der Ortenau bis zu 18 Grad warm, während die Temperaturen im Tagesverlauf auf bis zu 31 Grad ansteigen. Der Himmel zeigt sich dabei wolkig.
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3: Derzeit sind uns keine Meldungen bekannt. Kommt gut an euer Ziel.
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3: In Lörrach in der Dammstraße steht ein Blitzer, erlaubt sind 30. Noch ein Blitzer steht in Freiburg auf dem Autobahnzubringer Mitte. 80 ist hier die Höchstgeschwindigkeit. Schließlich wird in Laa in der Lotzbeckstraße geblitzt, erlaubt sind 50.
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1: Tagsüber ist der Keller harmlos. Nachts im Dunkeln wirkt er wie eine Horrorfilmkulisse. Warum bekommen wir eigentlich im Dunkeln schneller Angst? Wenn es dunkel ist, schaltet unser Gehirn in einen vorsichtigen Modus. Macht ja auch Sinn, weil wir ja schlechter sehen können. Gleichzeitig werden andere Sinne, vor allem das Gehör, empfindlicher. Jede Bewegung, jedes Knacken wirkt plötzlich bedrohlicher, weil wir nicht genau sehen können, was dahinter steckt. Bevor es Taschenlampen gab, war dieser Instinkt überlebenswichtig. Heutzutage kann der ein bisschen nervig sein, aber zum Glück muss man in der Regel in der Nacht nicht in den Keller runter. Eure Mariella Mischial.
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4: Mit Angela Kress. Guten Tag. In Erfurt beginnt der AfD-Parteitag. 2 Tage lang kommen die Delegierten zusammen und wollen unter anderem einen neuen Vorstand wählen. Die Stadt ist im Ausnahmezustand. Es gibt große Gegendemonstrationen. Medien berichteten am Morgen von rund 10.000 Menschen, die in Protest Zügen zum Messegelände zogen. Unter anderem wurde am Morgen auch eine Autobahn blockiert. Die Polizei ist mit einem Großaufgebot vor Ort. Die Bundesregierung plant ja eine Krankschreibung ab Tag 1 und telefonisch krankschreiben soll auch nicht mehr gehen. Und die Kritik an den Plänen reißt auch 2 Tage nach dem Koalitionsausschuss nicht ab. Soeta Sovali berichtet.
5: Der Hausärzteverband fordert, statt gegen die telefonische Krankschreibung lieber gegen Anbieter von Videosprechstunden vorzugehen, die mit besonders schnellen Attesten werben. Das eigentliche Missbrauchsrisiko liege dort. Auch das Deutsche Institut für Wirtschaftsforschung bezweifelt, dass strengere Regeln den Krankenstand senken. Im Gegenteil.
4: Extremwetter im Frühjahr und der Krieg in der Golfregion haben für Reisende zu erheblichen Einschränkungen geführt und damit zu zahlreichen Konflikten mit

Reiseanbietern. Die Schlichtungsstelle Reise und Verkehr meldet für das erste Halbjahr 29.400 Schlichtungsanträge. So viele gab es demnach noch nie in einem ersten Halbjahr. Gut 80% entfielen auf den Flugverkehr. In der kommenden Woche will die Koalition ihr Gesundheitsministerium

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3: Heute Morgen zeigt sich Lahr mit milden 17 Grad. Im Laufe des Tages steigen die Temperaturen auf maximal 31 Grad und der Himmel bleibt wolkenlos. Morgen früh wird es in der Ortenau bis zu 19 Grad geben. Am Tag erreichen die Temperaturen dann höchstens 33 Grad, wobei der Himmel bewölkt ist.
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3: Aktuell liegen uns keine Verkehrsmeldungen vor. Gute Fahrt.
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3: Geblitzt wird in Lahr in der Lotzbeckstraße. Hier sind 50 erlaubt. Zusätzlich wird in Lörrach in der Dammstraße kontrolliert. Außerdem wird auf der B314 bei Stühlingen kontrolliert. Erlaubt sind 100.
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2: Till, hier stand außerdem, dass du gerne auch mal im Stadion schreist. Jetzt ist natürlich die alles entscheidende Frage, in welchem Stadion und für wen?
1: Also natürlich für Freiburg. Also
2: großes Aufatmen.
1: Der Club ist mit seiner ganzen, in seinem ganzen Aufbau natürlich mir wahnsinnig sympathisch. Es ist tatsächlich nicht mein Heimat-Fan-Verein in dem Sinne. Da muss ich ja leider zugeben, dass ich damals, ich glaube 2008, mit Mario Gomez von VfB zum FC Bayern gewechselt bin und seitdem da geblieben bin.
2: Krass. Aber
1: zu sagen, ja,
2: was anderes fällt mir dazu nicht ein. Aber okay, ich sehe also auch in deiner Fußballbiografie sind drei wichtige Städte deiner persönlichen Biografie verankert. Stuttgart als deine Heimatstadt, dann haben wir Freiburg als die Stadt, in der du dein Studium fortführst und jetzt München mit einer weiteren Stecknadel auf der Karte, die für deine Karriere wichtig ist. Also irgendwie matcht das auch mit deinem Fußballverein, ne?
1: Ja, irgendwie so, ja.
2: Ich muss das immer hören von den Leuten. Du hast den SC schon sehr lieb.
1: Ich habe den SC unglaublich lieb. Ich finde ihn wirklich mit Abstand den sympathischsten Verein. Wenn ich neu wählen dürfte, würde ich mich sofort als absoluter Fan des SC Freiburg bewerben.
2: Das hast du richtig schön gesagt. Aber eben so die erste Liebe, die kann man halt nicht einfach abstoßen. Ne? Und auch die zweite ist dann irgendwie markant.
1: Irgendwas bleibt. Da geht man durch alle Uli Hoeneßschen Wutreden und so irgendwie durch und versucht sich zu klammern.
2: Herrlich.
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2: Mit Angela Kress. Guten Tag. In Erfurt beginnt der AfD-Parteitag. Zwei Tage lang kommen die Delegierten zusammen und wollen unter anderem einen neuen Vorstand wählen. Die Stadt ist im Ausnahmezustand. Es gibt große Gegendemonstrationen. Medien berichteten am Morgen von rund 10.000 Menschen, die in Protest Zügen zum Messegelände zogen. Unter anderem wurde am Morgen auch eine Autobahn blockiert. Die Polizei ist mit einem Großaufgebot vor Ort. Die Bundesregierung plant ja eine Krankschreibung ab Tag 1 und telefonisch krankschreiben soll auch nicht mehr gehen. Und die Kritik an den Plänen reißt auch zwei Tage nach dem Koalitionsausschuss nicht ab. Soita Sowali berichtet.
3: Der Hausärzteverband fordert, statt gegen die telefonische Krankschreibung lieber gegen Anbieter von Videosprechstunden vorzugehen, die mit besonders schnellen Attesten werben. Das eigentliche Missbrauchsrisiko liege dort. Auch das Deutsche Institut für Wirtschaftsforschung bezweifelt, dass strengere Regeln den Krankenstand senken. Im Gegenteil.
2: Extremwetter im Frühjahr und der Krieg in der Golfregion haben für Reisende zu erheblichen Einschränkungen geführt und damit zu zahlreichen Konflikten mit Reiseanbietern. Die Schlichtungsstelle Reise und Verkehr meldet für das erste Halbjahr 29.400 Schlichtungsanträge. So viele gab es demnach noch nie in einem ersten Halbjahr. Gut 80% entfielen auf den Flugverkehr. In der kommenden Woche will die Koalition ihr Gesundheitssparpaket durch den Bundestag bringen. Der Krankenkassenspitzenverband warnt davor, die Sparpläne auf den letzten Metern nochmal aufzuweichen. Ohne mutige Reformen würden Beiträge noch weiter steigen, sagte Verbandschef Blatt der Neuen Osnabrücker Zeitung. Seit Wochen gibt es heftige Proteste gegen die Sparpläne, etwa von Patientenvertretern. 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
1: Heute Morgen zeigt sich, weil am Rhein mit milden 16 Grad und die Temperaturen erreichen heute ein Maximum von 32 Grad bei wolkenfreiem Himmel. Auf dem Feldberggipfel ist es mit 10 Grad deutlich kühler, doch auch hier werden maximal 25 Grad erwartet, ebenfalls bei wolkenlosem Wetter. Morgen früh wird es in der Rheinebene bis zu 18 Grad warm. Im Tagesverlauf steigen die Temperaturen auf bis zu 33 Grad. Dabei ist der Himmel stark bewölkt.
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1: Derzeit sind uns keine Meldungen bekannt. Kommt gut an euer Ziel.
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1: Blitzer auf der B314 Höhe Stühlingen, hier dürft ihr 100 fahren. Noch ein Blitzer steht in Freiburg auf dem Autobahnzubringer Mitte. 80 ist hier die Höchstgeschwindigkeit. Schließlich wird in Lahr in der Lotzbeckstraße geblitzt, erlaubt sind 50.
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9: Mit Angela Kress. Guten Tag. In Erfurt beginnt der AfD-Parteitag. Zwei Tage lang kommen die Delegierten zusammen und wollen unter anderem einen neuen Vorstand wählen. Die Stadt ist im Ausnahmezustand. Es gibt große Gegendemonstrationen. Medien berichteten am Morgen von rund 10.000 Menschen, die in Protest Zügen zum Messegelände zogen. Unter anderem wurde am Morgen auch eine Autobahn blockiert. Die Polizei ist mit einem Großaufgebot vor Ort. Die Bundesregierung plant ja eine Krankschreibung ab Tag 1 und telefonisch Krankschreiben soll auch nicht mehr gehen. Und die Kritik an den Plänen reißt auch zwei Tage nach dem Koalitionsausschuss nicht ab. Soeta Sovali berichtet.
10: Der Hausärzteverband fordert, statt gegen die telefonische Krankschreibung lieber gegen Anbieter von Videosprechstunden vorzugehen, die mit besonders schnellen Attesten werben. Das eigentliche Missbrauchsrisiko liege dort. Auch das Deutsche Institut für Wirtschaftsforschung bezweifelt, dass strengere Regeln den Krankenstand senken. Im Gegenteil.
9: Extremwetter im Frühjahr und der Krieg in der Golfregion haben für Reisende zu erheblichen Einschränkungen geführt und damit zu zahlreichen Konflikten mit Reiseanbietern. Die Schlichtungsstelle Reise und Verkehr meldet für das erste Halbjahr 29.400 Schlichtungsanträge. So viele gab es demnach noch nie in einem ersten Halbjahr. Gut 80% entfielen auf den Flugverkehr. In der kommenden Woche will die

0: Koalition ihr Gesundheitssparpaket durch den Bundestag bringen. Der Krankenkassenspitzenverband warnt davor, die Sparpläne auf den letzten Metern nochmal aufzuweichen. Ohne mutige Reformen würden Beiträge noch weiter steigen, sagte Verbandschef Blatt der Neuen Osnabrücker Zeitung. Seit Wochen gibt es heftige Proteste gegen die Sparpläne, etwa von Patientenvertretern. 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

0: Morgen zeigt sich der Schluchsee bei milden 11 Grad. Im Laufe des Tages wird eine Höchsttemperatur von 26 Grad erwartet, während der Himmel fast wolkenlos bleibt. Morgen früh steigen die Temperaturen im Schwarzwald auf bis zu 14 Grad. Am Tag sind dann maximal 28 Grad zu erwarten, begleitet von einer bewölkten Atmosphäre.
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0: Derzeit sind uns keine Meldungen bekannt. Kommt gut an euer Ziel.
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0: Geblitzt wird in Lahr in der Lotzbeckstraße, hier sind 50 erlaubt. Auch in Waldshut, Tingen wird in der untere Landstraße geblitzt. Schließlich wird in Lörrach in der Dammstraße geblitzt, erlaubt sind 30.
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1: Der Altweibersommer bezeichnet die warmen und sonnigen Tage im Herbst. Aber die haben nur indirekt etwas mit alten Weibern zu tun. Den Namen haben wir eigentlich kleinen Spinnen zu verdanken. An warmen Herbsttagen entstehen über dem Boden Aufwinde. Durch diese Winde werden Spinnenweben aufgelöst und einzelne Fäden fliegen durch die Luft. Und mit etwas Fantasie sehen diese feinen, grauen, glänzenden Spinnenfäden aus wie die Haare alter Frauen. Und daher kommt der Name Altweibersommer. Eure Mariella Mischial.
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5: Mit Angela Kress. Guten Tag. In Erfurt beginnt der AfD-Parteitag. 2 Tage lang kommen die Delegierten zusammen und wollen unter anderem einen neuen Vorstand wählen. Die Stadt ist im Ausnahmezustand. Es gibt große Gegendemonstrationen. Medien berichteten am Morgen von rund 10.000 Menschen, die in Protest Zügen zum Messegelände zogen. Unter anderem wurde am Morgen auch eine Autobahn blockiert. Die Polizei ist mit einem Großaufgebot vor Ort. Die Bundesregierung plant ja eine Krankschreibung ab Tag 1 und telefonisch krankschreiben soll auch nicht mehr gehen. Und die Kritik an den Plänen reißt auch 2 Tage nach dem Koalitionsausschuss nicht ab. Soita Sowali berichtet.
6: Der Hausärzteverband fordert, statt gegen die telefonische Krankschreibung lieber gegen Anbieter von Videosprechstunden vorzugehen, die mit besonders schnellen Attesten werben. Das eigentliche Missbrauchsrisiko liege dort. Auch das Deutsche Institut für Wirtschaftsforschung bezweifelt, dass strengere Regeln den Krankenstand senken. Im Gegenteil.
5: Extremwetter im Frühjahr und der Krieg in der Golfregion haben für Reisende zu erheblichen Einschränkungen geführt und damit zu zahlreichen Konflikten mit Reiseanbietern. Die Schlichtungsstelle Reise und Verkehr meldet für das erste Halbjahr 29.400 Schlichtungsanträge. So viele gab es demnach noch nie in einem ersten Halbjahr. Gut 80% entfielen auf den Flugverkehr. In der kommenden Woche will die Koalition ihr Gesundheitssparpaket durch den Bundestag bringen. Der Krankenkassenspitzenverband warnt davor, die Sparpläne auf den letzten Metern nochmal aufzuweichen. Ohne mutige Reformen würden Beiträge noch weiter steigen, sagte Verbandschef Blatt der Neuen Osnabrücker Zeitung. Seit Wochen gibt es heftige Proteste gegen die Sparpläne, etwa von Patientenvertretern. 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
8: Am Morgen zeigt sich Bad Krozingen mit milden 17 Grad. Heute sind Höchstwerte von 31 Grad zu erwarten. Der Himmel bleibt wolkenfrei. Auf dem Schauinsland-Gipfel sind es jetzt 12 Grad. Tagsüber wird es dort bis zu 27 Grad warm, ebenfalls ohne Wolken. Am Montagmorgen steigen die Temperaturen im Breisgau auf bis zu 19 Grad. Im Laufe des Tages sind dann maximal 33 Grad möglich. Der Himmel zeigt sich stark bewölkt.
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8: Im Moment gibt es keine bekannten Verkehrsbehinderungen. Gute Fahrt.
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8: Blitzer in Lörrach in der Dammstraße. Hier sind 30 erlaubt. Noch ein Blitzer steht in Lahr in der Lotzbeckstraße. 50 ist hier die Höchstgeschwindigkeit. Zum Schluss noch ein Blitzer in Waldshut, Tingen in der Untere Landstraße. Hier gilt 50.
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1: 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Ich habe sehr, sehr früh meinen ersten Sohn bekommen. Aber ich muss sagen, voller Stolz, er geht seinen eigenen Weg und den richtigen Weg.
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1: Ja, also am Anfang war es echt schwierig. Er hatte mehr Mama-Gefühle zu Oma.
2: Ja, klar.
1: Da war er oft bei der Oma halt war. Aber jetzt, wo er ausgezogen ist, muss ich sagen, das ist wie ein Kollege. Aber selbst mein 17-Jähriger hat gesagt, Mama, du bist nicht diese typische Mama, du bist eine richtig coole Mama. Und was will man als Mutter denn hören?
2: Absolut.
1: Will man hören, du bist voll blöd oder so? Nee. Man will hören, Mama, ich bin stolz auf dich.
2: Toll.
1: Und da bin ich echt, da kriege ich Gänsehaut. Ja. Ich habe es richtig gemacht. Trotz jungen Alters, ich habe es richtig gemacht.
2: Sag mal, würdest du rückblickend betrachtet sagen, dass das auch irgendwie einen Vorteil hatte, so wirklich wahnsinnig früh mit 15 Mutter zu werden?
1: Nein.
2: Nicht?
1: Nein.
2: Ich hatte Träume.
1: Mhm. Ich hatte Träume im beruflichen Sinne hin und die konnte ich einfach nicht machen.
2: Was hättest du denn gerne gemacht, Samira?
1: Krankenschwester in der Notaufnahme.
2: Okay, das wäre es gewesen.
1: Ja.
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8: Mit Angela Kress. Guten Tag. In Erfurt beginnt der AfD-Parteitag. 2 Tage lang kommen die Delegierten zusammen und wollen unter anderem einen neuen Vorstand wählen. Die Stadt ist im Ausnahmezustand. Es gibt große Gegendemonstrationen. Medien berichteten am Morgen von rund 10.000 Menschen, die in Protestzügen zum Messegelände zogen. Unter anderem wurde am Morgen auch eine Autobahn blockiert. Die Polizei ist mit einem Großaufgebot vor Ort. Die Bundesregierung plant ja eine Krankschreibung ab Tag 1 und telefonisch Krankschreiben soll auch nicht mehr gehen. Und die Kritik an den Plänen reißt auch 2 Tage nach dem Koalitionsausschuss nicht ab. Zoëta Sowali berichtet.
9: Der Hausärzteverband fordert, statt gegen die telefonische Krankschreibung lieber gegen Anbieter von Videosprechstunden vorzugehen, die mit besonders schnellen Attesten werben. Das eigentliche Missbrauchsrisiko liege dort. Auch das Deutsche Institut für Wirtschaftsforschung bezweifelt, dass strengere Regeln den Krankenstand senken. Im Gegenteil.
8: Extremwetter im Frühjahr und der Krieg in der Golfregion haben für Reisende zu erheblichen Einschränkungen geführt und damit zu zahlreichen Konflikten mit Reiseanbietern. Die Schlichtungsstelle Reise und Verkehr meldet für das erste Halbjahr 29.400 Schlichtungsanträge. So viele gab es demnach noch nie in einem ersten Halbjahr. Gut 80% entfielen auf den Flugverkehr. In der kommenden Woche will die Koalition ihr Gesundheitssparpaket durch den Bundestag bringen. Der Krankenkassenspitzenverband warnt davor, die Sparpläne auf den letzten Metern nochmal aufzuweichen. Ohne mutige Reformen würden Beiträge noch weiter steigen, sagte Verbandschef Blatt der Neuen Osnabrücker Zeitung. Seit Wochen gibt es heftige Proteste gegen die Sparpläne, etwa von Patientenvertretern. 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
11: Heute Morgen zeigt sich Kirchzarten mit milden 17 Grad und unbedecktem Himmel. Im Verlauf des Tages

0: Tages wird eine maximale Temperatur von 30 Grad erreicht. Morgen früh wird es im Breisgau bis zu 18 Grad warm, wobei der Tageshöchstwert bei 32 Grad liegt und der Himmel stark bewölkt ist.
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1: Geblitzt wird in Waldshut, Tingen in der Untere Landstraße. Hier sind 50 erlaubt. In Höhe Stühlingen wird gerade auf der B314 geblitzt. In Lahr stehen sie gerade in der Lotzbeckstraße.

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7: Mit Angela Kress. Guten Tag. In Erfurt beginnt der AfD-Parteitag. 2 Tage lang kommen die Delegierten zusammen und wollen unter anderem einen neuen Vorstand wählen. Die Stadt ist im Ausnahmezustand. Es gibt große Gegendemonstrationen. Medien berichteten am Morgen von rund 10.000 Menschen, die in Protest Zügen zum Messegelände zogen. Unter anderem wurde am Morgen auch eine Autobahn blockiert. Die Polizei ist mit einem Großaufgebot vor Ort. Die Bundesregierung plant ja eine Krankschreibung ab Tag 1 und telefonisch krankschreiben soll auch nicht mehr gehen. Und die Kritik an den Plänen reißt auch 2 Tage nach dem Koalitionsausschuss nicht ab. Soita Sowali berichtet.
8: Der Hausärzteverband fordert, statt gegen die telefonische Krankschreibung lieber gegen Anbieter von Videosprechstunden vorzugehen, die mit besonders schnellen Attesten werben. Das eigentliche Missbrauchsrisiko liege dort. Auch das Deutsche Institut für Wirtschaftsforschung bezweifelt, dass strengere Regeln den Krankenstand senken. Im Gegenteil.
7: Extremwetter im Frühjahr und der Krieg in der Golfregion haben für Reisende zu erheblichen Einschränkungen geführt und damit zu zahlreichen Konflikten mit Reiseanbietern. Die Schlichtungsstelle Reise und Verkehr meldet für das erste Halbjahr 29.400 Schlichtungsanträge. So viele gab es demnach noch nie in einem ersten Halbjahr. Gut 80% entfielen auf den Flugverkehr. In der kommenden Woche will die Koalition ihr Gesundheitssparpaket durch den Bundestag bringen. Der Krankenkassenspitzenverband warnt davor, die Sparpläne auf den letzten Metern nochmal aufzuweichen. Ohne mutige Reformen würden Beiträge noch weiter steigen, sagte Verbandschef Blatt der Neuen Osnabrücker Zeitung. Seit Wochen gibt es heftige Proteste gegen die Sparpläne, etwa von Patientenvertretern. 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
10: Heute Morgen wurden in Freiburg angenehme 19 Grad gemessen und die Temperaturen steigen im Laufe des Tages auf maximal 31 Grad bei wolkenlosem Himmel. In St. Blasien lag die Temperatur heute Morgen bei 15 Grad mit einem Höchstwert von 27 Grad und fast wolkenlosem Wetter. Am Montagmorgen sind im Breisgau bis zu 18 Grad zu erwarten. Am Tag erreichen die Temperaturen dann höchstens 33 Grad, begleitet von starker Bewölkung.
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10: Aktuell liegen uns keine Verkehrsmeldungen vor. Gute Fahrt.
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10: In Waldshut, Thiengen, in der Untere Landstraße wird geblitzt. Hier gelten 50. Zusätzlich wird in Zell im Wiesental am Schnetzerwald kontrolliert. In Eimeldingen stehen sie gerade in der Haupt

0: Erlaubt sind 30.
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3: Zuerst kommt die Wohnung, dann der Rest. So das Credo der Initiative Housing First. Sie hilft obdachlosen Menschen unkompliziert beim Neustart. Ein Projekt hier im Südwesten nimmt dabei besonders diejenigen in den Blick, die oft übersehen werden. Frauen. Auch Frauen mit Kindern. Wie ein eigener Wohnungsschlüssel ein ganzes Leben verändern kann, das ist unser Thema heute. Ich bin Claudia Baderlin. Mehr dazu gleich.
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2: Wohnungslosigkeit. Viele denken da an Parkbänke, Brückenunterführungen, Schlafsäcke. An Plastiktüten mit dem, was vom Leben übrig ist. Aber genau dieses Bild greift oft zu kurz, vor allem bei Frauen. Denn ihre Wohnungslosigkeit bleibt häufig unsichtbar. Kein fester Ort, aber auch keine Straße. Ein Leben zwischen Übergängen, zwischen Couch, Bekanntschaften und manchmal auch Situationen, die man lieber verdrängt. Katharina Buchheit ist Sozialarbeiterin in Freiburg und erfährt genau das in ihrem Arbeitsalltag.
3: Man spricht bei Frauen häufig auch von verdeckter Wohnungsnot. Das hat damit zu tun, dass dieses Thema sehr häufig mit Scham zu tun hat und Frauen eher versuchen, diese Wohnungslosigkeit zu verstecken und sich dadurch häufig private Lösungen suchen, bei Freunden unterkommen, vielleicht auch in Gewaltbeziehungen verharren, um eben nicht in dieses Hilfesystem reinzurutschen.
2: Und dieser Alltag hat wenig mit Freiheit zu tun. Eher mit einem Dauerzustand aus Organisation, Unsicherheit und Stress.
3: Wohnungslos zu sein ist ein Fulltime-Job, weil man muss ja sehr viel organisieren. Das geht allein schon damit los, wohin bekomme ich meine Post? Dann geht es auch darum, wo kann ich meine Kleidung waschen? Wie kriege ich was zu essen? Also es sind sehr viele Themen, die sich ums Alltägliche drehen.
2: Und genau hier setzt ein Projekt der Diakonie in Freiburg an. Mit einer Idee, die vieles auf den Kopf stellt. Erst eine Wohnung, dann der Rest. Wie das funktioniert, dazu gleich mehr.
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2: Erst eine Wohnung, dann der Rest. Das ist die Idee hinter Housing First. In Freiburg gibt's ein Projekt, das sich gezielt um wohnungslose Frauen kümmert, die im Stadtbild oft unsichtbar bleiben. Der Name Hila. Housing First für Frauen. Der Ansatz ist klar, keine Bedingungen, keine Umwege, sondern zuerst mal ein Zuhause. Einen sicheren Ort, bevor alles andere überhaupt möglich wird, erklärt Sozialarbeiterin Katharina Buchheit.
3: Housing First ist ein Paradigmenwechsel, in dem sozusagen das Hilfesystem umgedreht wird und man sagt, Wohnung ist sozusagen das, was als erstes kommt als Safer Space und daraufhin kann sich überhaupt erst was anderes gestalten und ich würde sagen, das ist eigentlich der Kern.
2: Denn ohne diesen sicheren Ort bleibt vieles in der Schwebe. Gesundheit, Arbeit, Perspektive. Mit den eigenen vier Wänden fängt das Leben langsam wieder an, sich zu sortieren.
3: Eine Wohnung ist nicht alles, aber ohne Wohnung ist alles nichts.
2: Und plötzlich passiert etwas, das vorher kaum möglich war. Ruhe, ankommen, durchatmen. Doch wie fühlt sich dieser Moment eigentlich an, wenn aus Unsicherheit ein Zuhause wird? Mehr dazu gleich.
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3: Heute Morgen wurden in Emmendingen angenehme 21 Grad gemessen. Im Laufe des Tages steigt die Temperatur auf maximal 31 Grad bei wolkenlosem Himmel. Morgen früh erwarten wir im Breisgau Temperaturen bis zu 19 Grad. Am Tag wird es dann höchstens 33 Grad geben, wobei der Himmel stark bewölkt ist.
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3: Im Moment gibt es keine bekannten Verkehrsbehinderungen. Gute Fahrt.
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3: Geblitzt wird in Waldshut, Tingen in der Untere Landstraße. Hier sind 50 erlaubt. In Höhe Neuenburg am Rhein wird gerade auf der A5 geblitzt. Letzter Blitzer für den Moment. Am Schnetzerwald in Zell im Wiesental. Hier sind höchstens 50 erlaubt.
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5: Ein Schlüssel, eine Tür und plötzlich ist da wieder so etwas wie Kontrolle über das eigene Leben. Housing First, ein Konzept für Wohnungslose, das genau da ansetzt. Erst die Wohnung, dann der Rest. In Freiburg zeigt ein Projekt der Diakonie, wie das für Frauen funktioniert. Dazu gleich mehr. Ich bin Claudia Waderlin. Schönen guten Morgen.
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2: Wohnungslos und trotzdem nicht sichtbar. Gerade Frauen fallen oft durchs Raster. Das Freiburger Projekt Healer dreht das System um. Erst die Wohnung, dann alles andere. Denn ein eigener Wohnungsschlüssel, eine Tür, die sich hinter einem schließen lässt, für viele Frauen ist das mehr als nur ein Einzug. Es ist ein Neuanfang und gleichzeitig auch ein Schritt ins Ungewisse. Hanna Nüß arbeitet im Projekt und begleitet genau diesen Moment.
3: Ja, diese Mischung aus Aufbruch und auch Aufregung. Also die Entscheidungen, die damit einhergehen. Die Sorge auch, was ist, wenn ich die Wohnung aus irgendwelchen Gründen verliere. Und dann auch das Symbolbild von das Leben wieder selbstbestimmter leben zu können.
2: Selbstbestimmung, ein großes Wort. Aber im Alltag sind es oft die kleinen Dinge. Eine eigene Küche, ein eigenes Bad, ein Raum für sich. Keine Regeln von außen.
3: Ich glaube, eine eigene Wohnung bedeutet für viele Frauen auch zur Ruhe zu kommen. Oder die Möglichkeit zu haben, zur Ruhe zu kommen.
2: Und genau diese Ruhe öffnet plötzlich neue Perspektiven. Was dann passiert, wenn aus Überleben langsam wieder Leben wird, dazu gleich mehr.
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1: Ein Wohnungsschlüssel, eine abschließbare Tür der eigenen vier Wände und plötzlich ist da wieder so etwas wie Kontrolle über das eigene Leben. Housing First, ein Konzept für Wohnungslose, das genau da ansetzt. Erst die Wohnung, dann der Rest. Mit einer Wohnung beginnt nicht das perfekte Leben, aber es entsteht Raum. Für Entscheidungen, für Zukunft und manchmal für etwas ganz Grundlegendes. Den eigenen Weg neu zu denken, weiß Katharina Buchheit. Sie ist Sozialarbeiterin bei HILA, Housing First speziell für Frauen.
2: Jetzt so langsam hat sie halt die Zeit, sich auch zu überlegen, was will ich eigentlich von meinem Leben? Wie sieht es dann aus? Was brauche ich alles dafür? Also es werden Türen geöffnet und geschaut, wie geht's jetzt halt weiter.
1: Doch während für einige Frauen neue Türen aufgehen, stehen andere noch davor. Die Warteliste ist voll, die Anfragen zahlreich. Klamme Kassen und der politische Rotstift im Sozialbereich erschweren die Arbeit zusehends.
2: Und natürlich bezahlbarer Wohnraum, nicht sehr überraschend, aber ich denke, das braucht es nicht nur in Freiburg, sondern natürlich deutschlandweit und das ist sehr schwierig.
1: Und trotzdem bleibt die Idee stark, ein Zuhause als Anfang, nicht als Belohnung, sondern als Grundlage.

0: Lage. Mitarbeiterin Hanna Nüß Zukunftswunsch.
1: Dass jeder Mensch einen Wohnraum in Deutschland hat und das Wohnen ein Zuhause ist und kein Investment.
0: Ein Schlüssel, eigene vier Wände und die Chance, wieder anzukommen. Hila, Housing First für wohnungslose Frauen, ein Konzept, das zeigt, ein Zuhause ist kein Luxus, sondern die Basis für alles. Ich bin Claudia Baderlin, danke fürs Zuhören und bis zum nächsten Mal. Ciao.
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2: Mit Angela Kress, guten Tag. In Erfurt beginnt der AfD-Parteitag. 2 Tage lang kommen die Delegierten zusammen und wollen unter anderem einen neuen Vorstand wählen. Die Stadt ist im Ausnahmezustand. Es gibt große Gegendemonstrationen. Medien berichteten am Morgen von rund 10.000 Menschen, die in Protest Zügen zum Messegelände zogen. Unter anderem wurde am Morgen auch eine Autobahn blockiert. Die Polizei ist mit einem Großaufgebot vor Ort. Die Bundesregierung plant ja eine Krankschreibung ab Tag 1 und telefonisch krankschreiben soll auch nicht mehr gehen. Und die Kritik an den Plänen reißt auch 2 Tage nach dem Koalitionsausschuss nicht ab. Soita Sowali berichtet.
3: Der Hausärzteverband fordert, statt gegen die telefonische Krankschreibung lieber gegen Anbieter von Videosprechstunden vorzugehen, die mit besonders schnellen Attesten werben. Das eigentliche Missbrauchsrisiko liege dort. Auch das Deutsche Institut für Wirtschaftsforschung bezweifelt, dass strengere Regeln den Krankenstand senken. Im Gegenteil.
2: Extremwetter im Frühjahr und der Krieg in der Golfregion haben für Reisende zu erheblichen Einschränkungen geführt und damit zu zahlreichen Konflikten mit Reiseanbietern. Die Schlichtungsstelle Reise und Verkehr meldet für das erste Halbjahr 29.400 Schlichtungsanträge. So viele gab es demnach noch nie in einem ersten Halbjahr. Gut 80% entfielen auf den Flugverkehr. In der kommenden Woche will die Koalition ihr Gesundheitssparpaket durch den Bundestag bringen. Der Krankenkassenspitzenverband warnt davor, die Sparpläne auf den letzten Metern nochmal aufzuweichen. Ohne mutige Reformen würden Beiträge noch weiter steigen, sagte Verbandschef Blatt der Neuen Osnabrücker Zeitung. Seit Wochen gibt es heftige Proteste gegen die Sparpläne, etwa von Patientenvertretern. 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
5: In Emmendingen wurden heute Morgen angenehme 22 Grad gemessen, mit einem maximalen Temperaturanstieg auf 32 Grad und wolkenfreiem Himmel. In St. Peter sind die Temperaturen ähnlich, mit einem heutigen Maximum von 29 Grad und wolkigem Wetter. Für morgen früh wird im Breisgau eine Temperatur von bis zu 19 Grad erwartet. Im Laufe des Tages können bis zu 33 Grad erreicht werden, begleitet von starker Bewölkung.
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5: Aktuell liegen uns keine Verkehrsmeldungen vor. Gute Fahrt.
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5: Auf der A5 bei Neuenburg am Rhein steht ein Blitzer, 120 sind hier erlaubt. In Höhe Friedenweiler wird gerade auf der B31 geblitzt. Und zuletzt haben wir noch eine Kontrolle am Schnetzerwald in Zell im Wiesental. Erlaubt sind höchstens 50.
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7: Wow, ich mag ja Lebensläufe. Aufgewachsen ist er nach eigenen Worten streng katholisch im Rheinland. Dann wurde der Fußball sein Leben, aber die Erdung, die ist ihm doch aus der Zeit geblieben, in der er noch Messdiener war. Die Rede ist von Wolfgang Niersbach, langjähriger Präsident des DFB. Er weiß, wie Fußball geht. Er weiß, was sich um große Fußball-Events abspielt. Genau der richtige Gesprächspartner jetzt zur Fußball-WM. Ich bin Christian Wesau. Ich freue mich drauf.
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2: Ist das schön, alle reden über Fußball, wir auch. Der ist mehr oder weniger ihr Leben. Wolfgang Niersbach, herzlich willkommen.
3: Ja, schönen Dank für die Einladung.
2: Viele Jahre Präsident des DFB, also weiter oben geht's dann nicht, obwohl das ja ein Ehrenamt ist, ne? Darf man nicht vergessen.
3: Ja, war nie mein Ziel.
2: Ist auch passiert.
3: Schon gar keinen Plan. Ich komme ja aus dem Journalismus und bin 1988 als Pressechef zum DFB gewechselt. Und ja, ich hatte gar nicht auch im Kopf, das hätte ja auch scheitern können. Aber es ging ganz gut. Und ich bin dann wirklich 27 Jahre beim DFB geblieben und die letzten 3,5 Jahre dann sogar als Präsident.
2: Jawohl, das ist tatsächlich, Sie sind ja von Haus aus Journalist. Manchmal denke ich, wir Journalisten haben es gut, da unten verausgaben sich die Sportler und wir sagen dann irgendwie, das war aber heute nicht der Tag von X oder von Y oder so. Ne? Haben Sie das damals auch irgendwie so erlebt, dass das ein Spagat ist, dass man auf der einen Seite das Herz bei den Sportlern hat und auf der anderen Seite natürlich nicht jedes Spiel ist ein gutes Spiel?
3: Es gibt einen wunderbaren Ausspruch von Sepp Herberger, selig, der hat mal gesagt, die Leute gehen deshalb zum Fußball, weil keiner weiß, wie es ausgeht. Ne? Sie können Goethes Faust, der geht seit hunderten Jahren immer gleich aus. Und bei Romeo und Julia ist es auch nicht viel anders. Oder wenn sie ein Musical nehmen wie Cats. Und das ist halt das Reizvolle am Fußball. Und das Verhältnis Journalie, aktive Sportler, die aktive Seite, da gibt es auch einen Spruch von Herberger, der mal den Journalisten gesagt hat, ja, auf seinen Slang, höre sie mal, ich muss vor dem Spiel das wissen, was ihr hinterher wisst.
2: Der ist nicht schlecht, der ist nicht schlecht. Wolfgang Niersbach, schön, dass wir plaudern. Bleiben Sie bei mir.
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2: Es ist wieder soweit, WM, Fußballfieber und ich habe einen Gast, der was davon versteht. Wolfgang Niersbach, Ex-Präsident des DFB, herzlich willkommen.
3: Ja, schönen Dank und ich denke natürlich gerne an die Weltmeisterschaften zurück, die ich alle selber erleben durfte. Ich habe 11 Weltmeisterschaften wirklich vor Ort.
2: Nein. 11, also die Fußballzahl eigentlich, ne?
3: Ja, die erste 1974 und die letzte 2014 in Brasilien, wo ich dann auch Präsident war.
2: Da haben Sie ja 74 gleich ganz gut angefangen, Wolfgang Niersbach. Da.
3: Kann man so sagen, ja. Ich weiß noch gut, so auch so Anekdoten. Ja. Als in München damals am 7. Juli 74 das Endspiel angepfiffen wurde, fehlten die Eckfahnen.
2: Nein.
3: Ja, vom Vorprogramm, da waren die Fischerchöre am Rasen, haben gesungen und die Eckfahnen waren weggeräumt worden und dann hat der englische Schiedsrichter angepfiffen, da hat man das gemerkt und dann ist der Stadionwacht, der Platzwacht des Olympiastadions mit der Schubkarre über die Laufbahn und hat dann die Eckfahnen gebracht. Das sind so kleine Dinge, die bei mir wunderbar neben all diesen unvergessenen Erlebnissen mit den schönsten und wichtigsten Toren, aber diese Dinge sind bei mir auch hängen geblieben.
2: Und Sie live dabei, Wolfgang Niersbach. Sie haben natürlich auch unheimlich viele Spieler kommen und gehen sehen. Teilen Sie mit mir mal, wo hat mal ein Spieler Sie einfach auch wahnsinnig berührt so?
3: Ach, das waren vieles, weil sich auch Freundschaften entwickelt haben. Ja. Also bis heute zählen Günter Netzer und Rudi Völler zu meinen besten Freunden. Wir telefonieren wöchentlich, wir treffen uns. Rainer Bonhof gehört auch dazu jetzt. Das sind einfach Freundschaften fürs Leben geworden.
2: Ich sag mal, Netzer, Rudi Völler und Sie, Wolfgang Niersbach, wie sieht das aus, wenn Sie sich treffen? Was machen Sie?
3: Wir hängen sehr, sehr oft an alten Geschichten. Und wenn die Geschichten dann auch zum 10. Mal nach dem 3. Wein erzählt werden, da lachen wir immer noch darüber.
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4: Heute Vormittag zeigt sich Lenzkirch bei angenehmen 20 Grad. Im Laufe des Tages wird eine Höchsttemperatur von 27 Grad erreicht, wobei der Himmel bewölkt bleibt. Am Montagmorgen liegen die Temperaturen im Schwarzwald bei bis zu 15 Grad. Der Tageshöchstwert wird bei 28 Grad erwartet, ebenfalls unter stark bewölkten Bedingungen.
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4: A5 Basel Richtung Karlsruhe zwischen Mülheim-Neuenburg und Hartheim-Heitersheim. Gefahr durch kaputtes Fahrzeug. Wir wünschen eine sichere Fahrt. Kommt gut an euer Ziel.
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4: Geblitzt wird Höhe Friedenweiler auf der B31, hier sind 70 erlaubt. Ebenfalls kontrolliert wird auf der A5 in Höhe Bad Bellingen, hier sind 120 erlaubt. Unsere letzte Meldung, Höhe St. Mergen wird gerade auf der B500 im 70-Bereich kontrolliert.
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5: Wow. Wir haben Fußball-WM und den passenden Gast haben wir auch in dieser Stunde. Wolfgang Niersbach ist da, Ex-Präsident des DFB. Nicht immer war er unumstritten, definitiv aber hat er dem Fußball sein Leben gewidmet. Er weiß, wie dieser Sport funktioniert, er weiß, wie man ihn finanziert und was sich hinter solchen Groß-Events, wie es eine WM ist, so alles verbirgt. Ein spannender Gesprächspartner, früher mal Messdiener, hat er mir schon verraten. Auch darüber spreche ich in dieser Stunde, versprochen, mit Wolfgang Niersbach. Ich bin Christian Wesau, bis gleich.
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2: Ist das schön. Da ist er, Wolfgang Niersbach. Wir reden über Fußball, ist doch klar. Wir haben WM. Hi.
3: Ja, über viele andere Themen kann ich ja gar nicht reden.
2: Sagen Sie so. Ich sag mal so. Ich denke, dass Fußball vielleicht auch ein bisschen an Bedeutung gewonnen hat, weil das ein Sport ist, der die Gesellschaft irgendwie zusammenzuhalten scheint. Gespalten, wie sie denn auch manchmal ist. Mir fallen die Regenbogenflaggen gerade ein oder so. Ne? Man hat doch auch erkannt irgendwie, dass im Fußball eine Ressource steckt, die über den Sport hinausgeht. Haben Sie es auch so erlebt?
3: Ja, ich glaube, das zeigt die ganze Geschichte unserer Bundesrepublik. Wenn man bis 1954 zurückgeht, ich hatte auch das Glück, diese Weltmeister von damals mit Fritz Walter an der Spitze noch persönlich kennenzulernen. Ja, da ist ja wieder ein Selbstwertgefühl für unser Land entstanden. Und ähnlich war es 1990, dass kurz nach der Wiedervereinigung in Italien auch wieder der Gewinn der Weltmeisterschaft gelang.
2: Ne? Und auch da waren Sie dabei, Wolfgang Niersbach. Wie haben Sie empfunden an dem Abend?
3: Da war ich als Pressechef dabei, das ist unvergessen von Italien. Da könnte ich Ihnen noch Tagesabläufe sagen. Wow. Und unvergessen für mich persönlich, dass nach dem WM-Finale Franz Beckenbauer mir in der Kabine seine Goldmedaille geschenkt hat.
2: Ehrlich? Haben Sie die noch?
3: Ich hab damals noch gesagt, Franz, bist verrückt, du kannst mir doch nicht deine Medaille schenken. Doch, wir haben genug davon, sagt, was gar nicht stimmte. Und ich habe die ihm aber dann, da war 20 Jahre bei mir zu Hause auf dem Kamin. Und dann habe ich sie ihm 20 Jahre später bei einer Wiedersehensfeier zurückgeschenkt. Und mittlerweile hängt sie im DFB-Museum in Dortmund.
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2: Ist das schön. Wir reden über Fußball mit Ex-DFB-Präsident Wolfgang Niersbach, der manchmal, wie ich genau weiß, auch kleinere Bälle spielt. Hi, Wolfgang Niersbach.
3: Ja, hallo.
2: Ich sag das mit den kleineren Bällen, weil wir uns im Europapark Rust treffen. Da waren Sie vor einiger Zeit zum Beispiel beim Eagles Charity Cup. Das sind Promis, die miteinander golfen. Und Sie haben 43 Millionen Euro ergolft für gute Zwecke in den letzten 3 Jahrzehnten. Da kann man gratulieren.
3: Ja, das hat aber nichts mit meiner Leistung zu tun. Ich bin also Golf-Novize. Mehr oder weniger. Ich treffe schon mal ab und zu so einen Ball, ja, aber das ist schon toll, dass man einfach Freizeit genießen kann auf dem Golfplatz, wunderschöne Natur, auch hier im Breisgau. Wir haben schon überall gespielt und dann noch für einen guten Zweck an wohltätige Einrichtungen und deshalb mache ich da auch sehr, sehr gerne mit.
2: Ja. Apropos Wohltätigkeit, Gutes tun, ich muss einfach mal fragen, viele reden vom Fußballgott, Sie sind jetzt Rheinländer, sind Sie in der katholischen Tradition groß geworden, Wolfgang Niersbach, gibt es für Sie sowas?
3: Sogar in einer streng katholischen Tradition. Und da habe ich schon eine große Karriere als Obermessdiener und Pfarrjugendführer in Personalunion.
2: Wie war das mit Ihnen? Hat das Spaß gemacht damals?
3: Ja, also und gerade auch für meine Eltern war die Kirche ein absoluter Lebensmittelpunkt, Orientierungspunkt. Für die war auch der Besuch der Sonntagsmesse, das war Pflichtprogramm.
2: Ja. Das sitzt Wolfgang Niersbach. Ich danke Ihnen auf jeden Fall für Ihre Zeit.
3: Ja, sehr gerne.
2: Ich bin Christian Besau und ich gehe jetzt Torwand schießen mit Wolfgang Niersbach. Bis dann.
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0: mit Angela Kress. Guten Tag. In Erfurt beginnt der AfD-Parteitag. 2 Tage lang kommen die Delegierten zusammen und wollen unter anderem einen neuen Vorstand wählen. Die Stadt ist im Ausnahmezustand. Es gibt große Gegendemonstrationen. Medien berichteten am Morgen von rund 10.000 Menschen, die in Protest Zügen zum Messegelände zogen. Unter anderem wurde am Morgen auch eine Autobahn blockiert. Die Polizei ist mit einem Großaufgebot vor Ort. Die Bundesregierung plant ja eine Krankschreibung ab Tag 1 und telefonisch krankschreiben soll auch nicht mehr gehen. Und die Kritik an den Plänen reißt auch 2 Tage nach dem Koalitionsausschuss nicht ab. Soeta Sovali berichtet.
1: Der Hausärzteverband fordert, statt gegen die telefonische Krankschreibung lieber gegen Anbieter von Videosprechstunden vorzugehen, die mit besonders schnellen Attesten werben. Das eigentliche Missbrauchsrisiko liege dort. Auch das Deutsche Institut für Wirtschaftsforschung bezweifelt, dass strengere Regeln den Krankenstand senken. Im Gegenteil.
0: Extremwetter im Frühjahr und der Krieg in der Golfregion haben für Reisende zu erheblichen Einschränkungen geführt und damit zu zahlreichen Konflikten mit Reiseanbietern. Die Schlichtungsstelle Reise und Verkehr meldet für das erste Halbjahr 29.400 Schlichtungsanträge. So viele gab es demnach noch nie in einem ersten Halbjahr. Gut 80% entfielen auf den Flugverkehr. In der kommenden Woche will die Koalition ihr Gesundheitssparpaket durch den Bundestag bringen. Der Krankenkassenspitzenverband warnt davor, die Sparpläne auf den letzten Metern nochmal aufzuweichen. Ohne mutige Reformen würden Beiträge noch weiter steigen, sagte Verbandschef Blatt der Neuen Osnabrücker Zeitung. Seit Wochen gibt es heftige Proteste gegen die Sparpläne, etwa von Patientenvertretern. 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
4: Am Vormittag zeigt das Thermometer in Kirchzarten warme 24 Grad mit einem Tagesmaximum von 31 Grad und nahezu wolkenlosem Himmel. In Basel sind die Temperaturen ähnlich. Hier wurden ebenfalls vergleichbare Werte gemessen mit einer Höchsttemperatur von 32 Grad und ebenfalls fast wolkenlosem Wetter. Morgen früh wird es im Breisgau bis zu 18 Grad geben, während der Tageshöchstwert auf 32 Grad ansteigt, jedoch stark bewölkt sein wird.
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4: A5 Basel Richtung Karlsruhe zwischen Ettenheim und Lahr, Gefahr durch kaputtes Fahrzeug. A5 Basel Richtung Karlsruhe zwischen Mülheim-Neuenburg und Hartheim-Heitersheim, Gefahr durch kaputtes Fahrzeug. Fahrt vorsichtig und passt auf euch auf.
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4: Auf der B314 bei Stühlingen steht ein Blitzer. 100 sind hier erlaubt. Auch in Zell im Wiesental wird am Schnetzerwald geblitzt. Außerdem wird auf der B500 bei St. Mergen kontrolliert. Erlaubt sind 70.
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2: Als ich Powerless von Nelly Furtado zum ersten Mal wirklich bewusst gehört habe, hat mich vor allem eine Zeile berührt. Paint my face in your magazines. Make it look whiter than it seems. Malt doch mein Gesicht in euren Zeitschriften. Macht es heller. Ja, macht es heller, als es wirklich ist. Nelly Furtado kommt aus Kanada. Ihre Familie, die stammt aus Portugal. Und sie hat früh erlebt, was es heißt, in der Popwelt mit Erwartungen konfrontiert zu sein, die mit der eigenen Herkunft nichts zu tun haben. Sie hat diesen Song geschrieben, weil sie sich weigert, sich für den Erfolg verbiegen zu lassen. Und wenn ich heute durch Instagram oder TikTok scrolle, da sehe ich, dieser Druck ist scheinbar noch stärker geworden. Makellose Haut, perfekte Körper, immer ein bisschen zu glatt, zu weich, fast wie einem Wettbewerb. Powerless ist ein starkes Statement gegen diesen Schönheitswahn. Es

0: erinnert mich daran, dass wahre Schönheit eben nicht in Filtern liegt, sondern im Mut, echt zu bleiben. Und genau das macht diesen Song für mich so wertvoll.
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3: Heute Vormittag zeigt sich das Wetter in St. Peter mit warmen 23 Grad und einer wolkigen Atmosphäre. Morgen früh wird es im Schwarzwald bis zu 15 Grad erreichen. Im Tagesverlauf sind Temperaturen von bis zu 30 Grad zu erwarten, begleitet von starker Bewölkung.
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3: A5 Basel Richtung Karlsruhe. Zwischen Ettenheim und Lahr Gefahr durch kaputtes Fahrzeug. A5 Basel Richtung Karlsruhe. Zwischen Müllheim-Neuenburg und Hartheim-Heitersheim Gefahr durch kaputtes Fahrzeug. Gute Fahrt und kommt sicher an euer Ziel.
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3: In Eimeldingen in der Hauptstraße wird geblitzt, hier gelten 30. In Höhe Stühlingen wird gerade auf der B314 geblitzt. Abschließend noch ein Blitzer auf der B500. In Höhe St. Mergen erlaubt sind 70.
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1: 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Ich wohne in Horbe und ich bin Ordnungscoach für den Umkreis Freiburg.
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2: Du bist Ordnungscoach. Wie bist du das geworden?
1: Es fing an damit, dass ich gemerkt habe, dass ich eigentlich schon immer Begeisterung hatte, Dinge zu ordnen. Oder es hätte mir irgendwie Befriedigung gegeben. Ja, wenn einfach Sachen schön ordentlich aussehen. Also es heißt ja auch, äußere Ordnung sorgt auch für innere Ordnung. Ja, ich habe dann überlegt, was ich so vielleicht als Ausgleich zum Bürojob irgendwie noch machen könnte nebenher. Mhm. Die ganze Sendungen, die es mittlerweile im Fernsehen gibt, die habe ich alle durchgesucht.
2: Jetzt mache ich selber.
1: Und dann eben rausgefunden, dass man das auch beruflich machen kann. Ja, so hat es angefangen.
2: Das heißt, du hast natürlich Marie Kondo und ihre ganzen Kolleginnen und Kollegen studiert.
1: Genau, ja.

0: Ist Marie Kondo die Göttin der Ordnungsexpertinnen und Experten?
1: Also sie ist natürlich das bekannteste Gesicht aus der Branche. Göttin würde ich jetzt nicht bezeichnen, weil manche gehen ihre Schiene mit oder ihr System und manche wandeln es ein bisschen ab, aber der Name ist schon der bekannteste.
0: Und bist du auf ihrer Schiene oder machst du dein eigenes System?
1: Ich habe es für mich ein bisschen selber abgewandelt, weil ich auch Spaß dran habe oder vielleicht auch das Talent, Platz optimal auszunutzen. Also ich finde es wahnsinnig cool und das macht ultra Spaß, Nische zu entdecken, wo die Kunde vielleicht gar nicht zähne.
0: Cool.
1: Und da ist die Marie Kondo, glaube ich, hätte ein bisschen anderer Fokus, aber was es ausmischt oder so angeht, klar, das gehört immer dazu.
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2: Mit Angela Kress. Guten Tag. In Erfurt beginnt der AfD-Parteitag. 2 Tage lang kommen die Delegierten zusammen und wollen unter anderem einen neuen Vorstand wählen. Die Stadt ist im Ausnahmezustand. Es gibt große Gegendemonstrationen. Medien berichteten am Morgen von rund 10.000 Menschen, die in Protest Zügen zum Messegelände zogen. Unter anderem wurde am Morgen auch eine Autobahn blockiert. Die Polizei ist mit einem Großaufgebot vor Ort. Die Bundesregierung plant ja eine Krankschreibung ab Tag 1 und telefonisch krankschreiben soll auch nicht mehr gehen. Und die Kritik an den Plänen reißt auch 2 Tage nach dem Koalitionsausschuss nicht ab. Soita Sovali berichtet.
3: Der Hausärzteverband fordert, statt gegen die telefonische Krankschreibung lieber gegen Anbieter von Videosprechstunden vorzugehen, die mit besonders schnellen Attesten werben. Das eigentliche Missbrauchsrisiko liege dort. Auch das Deutsche Institut für Wirtschaftsforschung bezweifelt, dass strengere Regeln den Krankenstand senken. Im Gegenteil.
2: Extremwetter im Frühjahr und der Krieg in der Golfregion haben für Reisende zu erheblichen Einschränkungen geführt und damit zu zahlreichen Konflikten mit Reiseanbietern. Die Schlichtungsstelle Reise und Verkehr meldet für das erste Halbjahr 29.400 Schlichtungsanträge. So viele gab es demnach noch nie in einem ersten Halbjahr.

0: Gut 80% entfielen auf den Flugverkehr. In der kommenden Woche will die Koalition ihr Gesundheitssparpaket durch den Bundestag bringen. Der Krankenkassenspitzenverband warnt davor, die Sparpläne auf den letzten Metern nochmal aufzuweichen. Ohne mutige Reformen würden Beiträge noch weiter steigen, sagte Verbandschef Blatt der Neuen Osnabrücker Zeitung. Seit Wochen gibt es heftige Proteste gegen die Sparpläne, etwa von Patientenvertretern. 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
3: Jetzt am Vormittag zeigt sich, weil am Rhein mit heißen 27 Grad und fast wolkenlosem Himmel. Auf dem Schauinslandgipfel liegen die Temperaturen bei angenehmen 20 Grad, ebenfalls bei fast wolkenlosem Wetter. Morgen früh wird es in der Rheinebene bis zu 20 Grad geben. Im Laufe des Tages steigen die Temperaturen dann auf höchstens 33 Grad, wobei sich der Himmel zunehmend bewölkt.
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3: A5 Basel Richtung Karlsruhe. Zwischen Mülheim-Neuenburg und Hartheim-Heitersheim Gefahr durch kaputtes Fahrzeug. A5 Karlsruhe Richtung Basel zwischen Dreieck Weil am Rhein und Grenzübergang Basel 1 Kilometer Stau, mindestens 10 Minuten Zeitverlust.
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3: Blitzer auf der B314 Höhe. Stühlingen, hier dürft ihr 100 fahren. Noch ein Blitzer steht in Zell im Wiesental. Am Schnetzerwald 50 ist hier die Höchstgeschwindigkeit. In Lörrach stehen sie gerade in der Dammstraße. Erlaubt sind 30.
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1: Hallo, ich bin die Ramona Läufer. Ich wohne in Horbe und ich bin Ordnungscoach für den Umkreis Freiburg.
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2: Du bist Ordnungscoach. Du scheust wirklich keine Form von Chaos, wenn jetzt jemand sagt, boah Ramona, mir ist es echt entglitten. Ich habe hier voll Chaos, sagst du, ein Traum, ich bin schon unterwegs, ja, oder wie?
1: Also ich sag immer, klar, natürlich, das Thema ist viele Leute peinlich, das verstehe ich auch. Und ich sage, je Gott, also darfst du aber nicht zu mir kommen und oh nee, mir ist das so unangenehm. Und ich sage immer, also wenn ich einen Chaos-Schrank oder ein Chaoszimmer sehe, dann bin ich schon ganz aus dem Hiesle.
2: Also ich kann, wenn das kribbelt, für dich.
1: Es kribbelt schon in den Finger.
2: Das finde ich wirklich stark. Was bedeutet Ordnung für dich? Kontrolle oder Freiheit?
1: Schwierig. Also ich bin, glaube ich, schon immer so ein bisschen Kopfkontrollmensch, glaube ich, muss ich gestehen. Von dem her, glaube ich, eher in die Richtung gäbe. Aber natürlich, also wenn man so einen Schrank aufräumt und hinterher dann alles ordentlich ist, das ist natürlich auch irgendwie ein befreiendes Gefühl. Wenn man denkt, oh, wie geil.
2: Also irgendwie beides.
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4: Heute Vormittag zeigt sich Freiburg mit heißen 27 Grad und fast wolkenlosem Himmel. Morgen früh bleibt es im Breisgau mild mit Temperaturen bis zu 19 Grad. Am Tag steigen die Werte dann auf maximal 33 Grad, wobei sich die Wolken vermehrt am Himmel zeigen.

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2: Freiburg, Autobahnzubringer Mitte. Zwischen Weingarten und Industriegebiet Haid, dichter Verkehr, ungefähr 5 Minuten Zeitverlust. B31, Donaueschingen Richtung Freiburg, zwischen Titisee und Hinterzarten B500, dichter Verkehr. Fahrt vorsichtig und passt auf euch auf.
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2: Auf der A5 in der Nähe von Neuenburg am Rhein wird geblitzt. Ihr dürft 120 fahren. Zusätzlich wird in Zell im Wiesental am Schnetzerwald kontrolliert. Außerdem wird auf der B500 bei St. Mergen kontrolliert. Erlaubt sind 70.
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2: Der Hund, sag mal Sabrina, was ist das für einer?
1: Ist ein Pinscher.
2: Oh, die sind aber auch nicht ganz einfach in der Handhabung, oder?
1: Nein, die ist ein Klepperin, die geht mir manchmal richtig auf die Nerven.
2: Das glaube ich.
1: Sag immer, es hat Vorteile beim Gassi gehen, weil ich muss mich nicht mit jedem unterhalten, der an mir vorbeiläuft oder jeder Hundehalter, der sich dann mit dir unterhalten möchte, weil es einfach nicht möglich ist.
2: Weil der Hund zu laut bellt.
1: Weil die dann am Kläffen ist, ja. Ist egal, ob mit Hund oder ohne Hund die Leute an mir vorbeilaufen. Sie denkt, sie muss mich beschützen, ich weiß es nicht.
2: Ja, macht ihren Job im Grunde, ne? Sehr zuverlässig.
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2: Mit Angela Kress. Guten Tag. In Erfurt beginnt der AfD-Parteitag. 2 Tage lang kommen die Delegierten zusammen und wollen unter anderem einen neuen Vorstand wählen. Die Stadt ist im Ausnahmezustand. Es gibt große Gegendemonstrationen. Medien berichteten am Morgen von rund 10.000 Menschen, die in Protest Zügen zum Messegelände zogen. Unter anderem wurde am Morgen auch eine Autobahn blockiert. Die Polizei ist mit einem Großaufgebot vor Ort. Die Bundesregierung plant ja eine Krankschreibung ab Tag 1 und telefonisch krankschreiben soll auch nicht mehr gehen. Und die Kritik an den Plänen reißt auch 2 Tage nach dem Koalitionsausschuss nicht ab. Soita Sowali berichtet.
3: Der Hausärzteverband fordert, statt gegen die telefonische Krankschreibung lieber gegen Anbieter von Videosprechstunden vorzugehen, die mit besonders schnellen Attesten werben. Das eigentliche Missbrauchsrisiko liege dort. Auch das Deutsche Institut für Wirtschaftsforschung bezweifelt, dass strengere Regeln den Krankenstand senken. Im Gegenteil.
2: Extremwetter im Frühjahr und der Krieg in der Golfregion haben für Reisende zu erheblichen Einschränkungen geführt und damit zu zahlreichen Konflikten mit Reiseanbietern. Die

0: Schlichtungsstelle Reise und Verkehr meldet für das erste Halbjahr 29.400 Schlichtungsanträge. So viele gab es demnach noch nie in einem ersten Halbjahr. Gut 80% entfielen auf den Flugverkehr. In der kommenden Woche will die Koalition ihr Gesundheitssparpaket durch den Bundestag bringen. Der Krankenkassenspitzenverband warnt davor, die Sparpläne auf den letzten Metern nochmal aufzuweichen. Ohne mutige Reformen würden Beiträge noch weiter steigen, sagte Verbandschef Blatt der Neuen Osnabrücker Zeitung. Seit Wochen gibt es heftige Proteste gegen die Sparpläne, etwa von Patientenvertretern. 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
2: Heute ist es relativ entspannt, meistens freundlich, aber nicht überall komplett. Richtung Norden oder Nordosten ziehen mehr Wolken rein. Dort können auch im Tagesverlauf ein paar Schauer oder einzelne Gewitter mit dabei sein. Ansonsten bleibt es meistens trocken. Temperaturen 24 Grad auf der Alp bis 30 Grad sogar im Breisgau. Morgen am Montag dann wieder ein bisschen ruhiger. Viele hohe Wolken, aber meistens bleibt es hell, im Süden sogar ein bisschen sonnig. Dazu trocken und mit bis zu 32 Grad am Oberhang.
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2: Aktuell keine Staus oder Behinderungen. Gute und sichere Fahrt.
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2: Es wird geblitzt einmal in Lörrach in der Dammstraße. Da bitte nicht schneller als 30 fahren. Außerdem in Waldshut-Tiengen in der Untere Landstraße 50 maximal. Und dann haben wir noch einen in Weil am Rhein in der Hauptstraße. Da sind maximal 20 erlaubt. Habt ihr noch was entdeckt? Staus oder Blitzer? Gerne Bescheid geben. 0800 50 60 106. Dankeschön. Gute Fahrt.
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2: Willkommen zur Show. Adele mit Rolling in the Deep, das ist so ein Song, der nicht vorsichtig klopft oder so, der steht sofort im Raum. Da geht es nämlich nicht um leisen Liebeskummer oder so, sondern eher um diesen Moment, wenn aus Enttäuschung plötzlich Kraft wird. Also man sitzt nicht traurig auf dem Sofa oder so, sondern man sagt innerlich, so, jetzt reicht's. Warum genau dieser Song so eine Wucht hat, das erzählt euch gleich Lennart aus dem Baden-FM-Team mit einem neuen Lennarts Lieblingssong. Und aktuelle Musik haben wir auch am Start, ganz entspannt in diesen Sonntag mit Halli Humberstone. Jetzt To Love Somebody.

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2: Alles hat einen Anfang. Auch die Karriere von Adele. Mit dem Song Rolling in the Deep von 2011 fing alles an. Er bringt ihr den Durchbruch und katapultiert sie zum absoluten Superstar. Im Text beschreibt Adele die Gefühle eines verschmähten Liebhabers. Damit könnte sie durchaus ihre eigene vergangene Beziehung beschrieben haben. Nach der Trennung von ihrem damaligen Freund schreibt sie den Song innerhalb von nur wenigen Stunden. Es ist Adeles Reaktion darauf, dass man ihr sagt, ihr Leben würde langweilig, einsam und beschissen werden, wenn sie sich trennt, weil sie, also Adele, ein schwacher Mensch sei. Sie ist in diesem Moment nicht nur sehr getroffen, ja, Adele ist auch sehr beleidigt und schreibt den Song als eine Art Fuck you, aber nicht nur das. Adele bekommt auch neuen Zugang zu ihrer Stimme. Sie sagt, ich habe Töne getroffen, von denen ich nicht einmal wusste, dass ich sie treffen kann. Und das wollen wir jetzt hören. Rolling in the Deep, Adele.
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1: Heute kann man den Sonntag wettertechnisch richtig gut nutzen. Bleibt meistens trocken mit 24 bis 30 Grad. Am wärmsten wieder so Richtung Breisgau heute. Kurzer Blick noch auf die nächste Woche. Überwiegend trocken, oft heiter im Süden, mehr Sonne. Und es wird wieder ein bisschen wärmer. Bis 32 Grad nächste Woche am Oberrhein.
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1: Hallo auf die Straßen. Eine Meldung von der A5 Karlsruhe in Richtung Basel zwischen dem Dreieck Weil am Rhein und dem Grenzübergang Weil am Rhein. 2 Kilometer Stop and Go. Braucht ihr 10 Minuten länger. Ansonsten läuft's.
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1: Es wird geblitzt, einmal in Eimeldingen in der Hauptstraße, da nicht schneller als 30 fahren. Außerdem auf der B31 Lehen Richtung Stadteinwärts in Höhe von der Einfahrt, da sind maximal 100. Und dann haben wir noch einen, und zwar in Lörrach in der Dammstraße, da nicht schneller als 30 fahren. Habt ihr noch was entdeckt? Staus oder Blitzer? Gerne Bescheid geben unter der 0800 50 60 106. Gerne auch per WhatsApp. Dankeschön, gute Fahrt.
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Jetzt euer Lieblingssong von Benson Boone bei Baden FM.

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2: Heute ist es relativ entspannt, meistens freundlich, aber nicht überall komplett. Richtung Norden oder Nordosten ziehen mehr Wolken rein. Dort können auch im Tagesverlauf ein paar Schauer oder einzelne Gewitter mit dabei sein. Ansonsten bleibt es meistens trocken. Temperaturen 24 Grad auf der Alp bis 30 Grad sogar im Breisgau. Morgen am Montag dann wieder ein bisschen ruhiger. Viele hohe Wolken, aber meistens bleibt es hell, im Süden sogar ein bisschen sonnig, dazu trocken und mit bis zu 32 Grad am Oberrhein.
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3: Mit Angela Kress, guten Tag. In Erfurt beginnt der AfD-Parteitag. Zwei Tage lang kommen die Delegierten zusammen und wollen unter anderem einen neuen Vorstand wählen. Die Stadt ist im Ausnahmezustand. Es gibt große Gegendemonstrationen. Medien berichteten am Morgen von rund 10.000 Menschen, die in Protest Zügen zum Messegelände zogen. Unter anderem wurde am Morgen auch eine Autobahn blockiert. Die Polizei ist mit einem Großaufgebot vor Ort. Die Bundesregierung plant ja eine Krankschreibung ab Tag 1 und telefonisch krankschreiben soll auch nicht mehr gehen. Und die Kritik an den Plänen reißt auch zwei Tage nach dem Koalitionsausschuss nicht ab. Soeta Sovali berichtet.
4: Der Hausärzteverband fordert, statt gegen die telefonische Krankschreibung lieber gegen Anbieter von Videosprechstunden vorzugehen, die mit besonders schnellen Attesten werben. Das eigentliche Missbrauchsrisiko liege dort. Auch das Deutsche Institut für Wirtschaftsforschung bezweifelt, dass strengere Regeln den Krankenstand senken. Im Gegenteil.
3: Extremwetter im Frühjahr und der Krieg in der Golfregion haben für Reisende zu erheblichen Einschränkungen geführt und damit zu zahlreichen Konflikten mit Reiseanbietern. Die Schlichtungsstelle Reise und Verkehr meldet für das erste Halbjahr 29.400 Schlichtungsanträge. So viele gab es demnach noch nie in einem ersten Halbjahr. Gut 80% entfielen auf den Flugverkehr. In der kommenden Woche will die Koalition ihr Gesundheitssparpaket durch den Bundestag bringen. Der Krankenkassenspitzenverband warnt davor, die Sparpläne auf den letzten Metern nochmal aufzuweichen.

0: Ohne mutige Reformen würden Beiträge noch weiter steigen, sagte Verbandschef Blatt der Neuen Osnabrücker Zeitung. Seit Wochen gibt es heftige Proteste gegen die Sparpläne, etwa von Patientenvertretern. 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
2: Aktuell keine Staus oder Behinderungen. Gute und sichere Fahrt.
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2: Es wird geblitzt, einmal in Lörrach in der Dammstraße, da bitte nicht schneller als 30 fahren. Außerdem in Waldshut-Tiengen in der Untere Landstraße 50 maximal. Und dann haben wir noch einen in Weil am Rhein in der Hauptstraße, da sind maximal 20 erlaubt. Habt ihr noch was entdeckt, Staus oder Blitzer? Gerne Bescheid geben, 0800 50 60 106. Dankeschön, gute Fahrt.
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2: Dieser Mann hier sorgt dafür, dass der andere nicht komplett unsicher auf der Tanzfläche steht. Sebastian ist nämlich Tanzlehrer aus Freiburg und da stellt sich ja direkt die Frage, muss man dafür eigentlich selbst schon als Kind durchs Wohnzimmer getanzt sein oder reicht's, wenn man irgendwann merkt, okay, Menschen bewegen sich nicht nur zur Musik, sie werden dabei auch noch locker, mutiger, manchmal sogar ein bisschen mehr sie selbst. Was diesen Job ausmacht und wie man Menschen das Tanzen beibringt, die erstmal sagen, ich kann das nicht, er erzählt es uns in 10 Minuten. Julika Goldschmidt trifft. Außerdem Anastasia ist mit dabei. One Day in Your Life. Und Hunter X hat ganz viele Freunde mit dabei. Jetzt aktueller Song Golden.
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1: Hi, ich bin Sebastian, Tanzlehrer aus Freiburg, und solltest du das Gefühl haben, regelmäßig aus der Reihe zu tanzen, bist du bei mir genau richtig.
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2: Ich durfte neulich gemeinsam mit meinem Kollegen Noah Schönberger bei dir eine Stunde Line Dance nehmen, sozusagen. Wie bist du denn dann zu dieser speziellen Tanzform gekommen? Vielleicht klär mal einfach nochmal ganz kurz vorneweg. Was ist Line Dance? Wie ist die Definition?
1: Line Dance ist im Prinzip der Gedanke, man tanzt alleine in einer Gruppe eine bestimmte Choreografie. Da gibt es ganz viele auf der ganzen Welt. Passt immer genau auf einen Song eine Choreografie. Gibt es auf unterschiedlichen Schwierigkeitslevels, von wirklich ganz einfach bis hochkomplex. Und ja, lernt das gemeinsam. Line Dance tanzt man häufig dann im Raum auch in unterschiedlichste Richtungen. Ist also auch gut fürs Thema Orientierung. Und ja, macht einfach super viel Laune.
2: Falls ihr immer noch nicht so eine richtige Vorstellung habt, ich bin fast sicher, dass ihr vielleicht mindestens einen Line Dance könnt. The Wanderer zum Beispiel. Das ist der, den ich kann. Der ist super einfach, oder?
1: Ja, da kann man auf jeden Fall gut mitmachen.
2: Das Level 1?
1: Ja, was auch viel getanzt wird, ist ja der Freestyle.
2: Ja.
1: Auf Fantasy, da können viele Leute den Tanz, ohne zu wissen, dass sie gerade Line Dance machen.
2: Ja, ja, tatsächlich.
1: Und faktisch gesehen müsste man sagen, ist Macarena theoretisch eigentlich auch eine Art Line Dance, wobei der in der Szene nicht so viel getanzt wird.
2: Weil?
1: Das ja eher so ein bisschen Party-Tanz-mäßig ist, und ich sag mal, quasi jeder Party-Tanz, den man irgendwo macht, ist Line Dance. Und das ist aber auch das Bild, das viele von Line Dance haben, dass da, ich sag mal, nur so ein bisschen Party-Tanz-Animation gemacht wird, aber das ist am Ende wirklich, ich sag mal, richtiges Tanzen. Und ich glaube, dass deswegen, wenn man länger in der Szene drin ist, man natürlich auch Lust hat, mehr einfach wirklich zu tanzen und nicht einfach nur so Party-Spaß zu machen, sag ich mal.
2: Verstehe.
1: Ohne das abwerten zu wollen, es macht ja trotzdem Spaß, sonst rennen alle auf die Fläche, wenn Macarena kommt.
2: Absolut. 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
6: Heute kann man den Sonntag wettertechnisch richtig gut nutzen. Bleibt meistens trocken mit 24 bis 30 Grad. Am wärmsten wieder so Richtung Breisgau heute. Kurzer Blick noch auf die nächste Woche. Überwiegend trocken, oft heiter im Süden, mehr Sonne. Und es wird wieder ein bisschen wärmer. Bis 32 Grad nächste Woche am Oberrhein.
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6: Da habe ich zwei Meldungen. Einmal die A5 Basel Richtung Karlsruhe. Zwischen Offenburg und Appenweier steht ein kaputtes Auto. Außerdem in der Gegenrichtung Karlsruhe-Basel zwischen Lahr und Ettenheim. Auch da ein defektes Fahrzeug.
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6: Es wird geblitzt einmal in Eimeldingen in der Hauptstraße, da nicht schneller als 30 fahren. Außerdem auf der B31 Lehen Richtung Stadteinwärts in Höhe von der Einfahrt, da sind maximal 100. Und dann haben wir noch einen, und zwar in Lörrach in der Dammstraße, da nicht schneller als 30 fahren. Habt ihr noch was entdeckt? Staus oder Blitzer? Gerne Bescheid geben unter der 0800 50 60 106. Gerne auch per WhatsApp. Dankeschön, gute Fahrt.
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0: Welt. Hättet ihr es gewusst?
1: Einmal pusten und plötzlich fliegen sie überall hin. Die Schirmchen auf einer Pusteblume. Aber wie viele dieser kleinen Schirmchen sind es eigentlich auf einer Blume? Eine einzelne Pusteblume besteht im Durchschnitt aus etwa 100 bis 300 dieser kleinen Fallschirme und jeder davon trägt einen eigenen Samen. Das bedeutet, mit einem kräftigen Pusten verteilt ihr direkt hunderte mögliche neue Pflanzen in die Umgebung. Die feinen Härchen wirken wie Mini-Fallschirme, sodass die Samen vom Wind oft mehrere Meter, manchmal sogar Kilometer weit getragen werden. Eure Mariella Mischial.
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Jetzt euer Lieblingssong von Alex Warren bei Baden FM.

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5: Heute ist es relativ entspannt, meistens freundlich, aber nicht überall komplett. Richtung Norden oder Nordosten ziehen mehr Wolken rein. Dort können auch im Tagesverlauf ein paar Schauer oder einzelne Gewitter mit dabei sein. Ansonsten bleibt es meistens trocken. Temperaturen 24 Grad auf der Alp bis 30 Grad sogar im Breisgau. Morgen am Montag dann wieder ein bisschen ruhiger. Viele hohe Wolken, aber meistens bleibt es hell, im Süden sogar ein bisschen sonnig. Dazu trocken und mit bis zu 32 Grad am Oberrhein.
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6: Mit Angela Kress, guten Tag. In Erfurt beginnt der AfD-Parteitag. Zwei Tage lang kommen die Delegierten zusammen und wollen unter anderem einen neuen Vorstand wählen. Die Stadt ist im Ausnahmezustand. Es gibt große Gegendemonstrationen. Medien berichteten am Morgen von rund 10.000 Menschen, die in Protest Zügen zum Messegelände zogen. Unter anderem wurde am Morgen auch eine Autobahn blockiert. Die Polizei ist mit einem Großaufgebot vor Ort. Die Bundesregierung plant ja eine Krankschreibung ab Tag 1 und telefonisch krankschreiben soll auch nicht mehr gehen. Und die Kritik an den Plänen reißt auch zwei Tage nach dem Koalitionsausschuss nicht ab. Zoe Tasovali berichtet.
7: Der Hausärzteverband fordert, statt gegen die telefonische Krankschreibung lieber gegen Anbieter von Videosprechstunden vorzugehen, die mit besonders schnellen Attesten werben. Das eigentliche Missbrauchsrisiko liege dort. Auch das Deutsche Institut für Wirtschaftsforschung bezweifelt, dass strengere Regeln den Krankenstand senken. Im Gegenteil.
6: Extremwetter im Frühjahr und der Krieg in der Golfregion haben für Reisende zu erheblichen Einschränkungen geführt und damit zu zahlreichen Konflikten mit Reiseanbietern. Die Schlichtungsstelle Reise und Verkehr meldet für das erste Halbjahr 29.400 Schlichtungsanfragen.

0: Anträge. So viele gab es demnach noch nie in einem ersten Halbjahr. Gut 80% entfielen auf den Flugverkehr. In der kommenden Woche will die Koalition ihr Gesundheitssparpaket durch den Bundestag bringen. Der Krankenkassenspitzenverband warnt davor, die Sparpläne auf den letzten Metern nochmal aufzuweichen. Ohne mutige Reformen würden Beiträge noch weiter steigen, sagte Verbandschef Blatt der Neuen Osnabrücker Zeitung. Seit Wochen gibt es heftige Proteste gegen die Sparpläne, etwa von Patientenvertretern. 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
2: Die A5 Basel Richtung Karlsruhe zwischen Offenburg und Appenweier steht ein kaputtes Auto. Da bitte vorsichtig fahren. Außerdem weiter zwischen Appenweier und Aachen. Auch da ein defektes Fahrzeug. Und die Gegenrichtung A5 Karlsruhe Richtung Basel zwischen Lahr und Ettenheim. Auch da ein defektes Fahrzeug.
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2: Es wird geblitzt einmal in Lörrach in der Dammstraße. Da bitte nicht schneller als 30 fahren. Außerdem in Waldshut-Tiengen in der untere Landstraße 50 maximal. Und dann haben wir noch einen in Weil am Rhein in der Hauptstraße. Da sind maximal 20 erlaubt. Habt ihr noch was entdeckt? Staus oder Blitzer? Gerne Bescheid geben. 0800 50 60 106. Dankeschön. Gute Fahrt.
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2: Also irgendwo ist gerade ziemlich sicher ein Weinfest bei uns. War ein Weinfest oder wird gleich eins aufgebaut? Und das Interessante ist ja, man geht dahin wegen Wein, Musik, Essen, draußen sitzen und so weiter. Aber nach ein paar Minuten merkt man, eigentlich sind die Menschen drumherum fast spannender als die Weinkarte. Da gibt's diese ganz bestimmten Situationen, diese Gespräche, diese kleinen Rollen, in die man sofort reinschlüpft. Wir haben mal genauer hingeschaut. Gleich gibt's die südbadischen Weinfesttypen und die Chance ist ziemlich groß, dass ihr jemand wiedererkennt. Vorher machen wir noch ein bisschen Musik. Pink ist am Start, Who Know und Ray Dalton legt jetzt los, der Mann voran. Blood Running, aktuelle Nummer.
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0: Hier ist Baden FM am Sonntag. Schön, dass ihr mit dabei seid. Also in Baden gehört das ja irgendwie zum Sommer dazu. Irgendwo ist immer ein Weinfest. Und das Spannende ist, es geht dann nicht nur um Wein, es geht auch um die Menschen drumherum. Man steht da mit seinem Glas, schaut sich kurz um und merkt, okay, manche Verhaltensweisen kommen einem sehr bekannt vor. Wir von Baden FM haben uns mal ein bisschen genauer umgeschaut. Die Weinfesttypen. Und die Chance ist relativ hoch, dass ihr jemand wiedererkennt.
1: Der Kenner erkennt nicht nur die Traubensorte, sondern behauptet auch, das genaue Stockalter zu schmecken. Sätze wie:
2: Ah, das ist ganz klar ein 2023er Spätburgunder aus dem östlichen Teil des Kaiserstuhls. Man schmeckt die Morgensonne.
1: Sind bei ihm Standard. In Wahrheit hat er einfach nur das Schild auf der Flasche gelesen, aber hey, es klingt beeindruckend. Der bunte Hund.
3: Jo, Sali Manfred, jo, glaubst es? Und Susi. Servus, Niklas. Hubert, wo kommst jetzt du auch her? Ha, jetzt ist Elli, gibt's die auch noch?
1: Er kennt sie alle, er grüßt sie alle. Er schwätzt mit allen, er trinkt mit allen, außer mit dir. Und wenn du dich wunderst, warum, keine Sorge, er kennt dich auch. Er überlegt gerade nur noch, woher. Der Versacker. Er sagt beim ersten Glas noch:
4: Ah, ich bleib nur noch auf dem Viertel. Ich muss morgen früh raus.
1: 3 Stunden später sitzt er immer noch am gleichen Biertisch, hat die halbe Winzerfamilie adoptiert und diskutiert mit wildfremden Leuten, ob der Gutedel nicht eigentlich doch das bessere Wasser ist. Sein Motto:
5: Ich geh gleich, nur noch eins.
1: Und das seit 23 Uhr.

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4: Heute kann man den Sonntag wettertechnisch richtig gut nutzen. Bleibt meistens trocken mit 24 bis 30 Grad. Am wärmsten wieder so Richtung Breisgau heute. Kurzer Blick noch auf die nächste Woche. Überwiegend trocken, oft heiter im Süden, mehr Sonne. Und es wird wieder ein bisschen wärmer. Bis 32 Grad nächste Woche am Oberrhein.
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4: Die A5 Basel Richtung Karlsruhe zwischen Offenburg und Appenweier steht ein kaputtes Auto. Da bitte vorsichtig fahren. Außerdem weiter zwischen Appenweier und Aachen. Auch da ein defektes Fahrzeug. Und die Gegenrichtung A5 Karlsruhe Richtung Basel zwischen Lahr und Ettenheim. Auch da ein defektes Fahrzeug.
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4: Es wird geblitzt einmal in Eimeldingen.

In der Hauptstraße da nicht schneller als 30 fahren. Außerdem auf der B31 Lehen Richtung Stadt einwärts in Höhe von der Einfahrt. Da sind maximal 100. Und dann haben wir noch einen, und zwar in Lörrach in der Dammstraße. Da nicht schneller als 30 fahren. Habt ihr noch was entdeckt? Staus oder Blitzer? Gerne Bescheid geben unter der 0800 50 60 106. Gerne auch per WhatsApp. Dankeschön, gute Fahrt.

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mit Baden FM durch den Sonntag. Schön, dass ihr mit dabei seid. Und der Song, der jetzt kommt, das ist ein ziemlich wandelndes Geschichtsbuch. Land of Confusion von Genesis kam 1996 raus, also mitten in dieser Zeit mit Kaltem Krieg, Atomangst und Politikern, die gefühlt ständig an irgendwelchen großen roten Knöpfen saßen. Und das Musikvideo hat genau das noch krasser gemacht. Da wurden Genesis und alle anderen Politiker als Puppen gezeigt aus der britischen Satire-Show Spitting Image. Also großer 80er-Sound, aber mit einer ziemlich klaren und einheitlichen Botschaft. Die Welt ist durcheinander und irgendwer muss langsam mal aufwachen. Genesis bei Baden FM. Jetzt Land of Confusion.

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Jetzt euer Lieblingssong von Gracie Abrams bei Baden FM.

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1: Heute ist es relativ entspannt, meistens freundlich, aber nicht überall komplett. Richtung Norden oder Nordosten ziehen mehr Wolken rein. Dort können auch im Tagesverlauf ein paar Schauer oder einzelne Gewitter mit dabei sein. Ansonsten bleibt es meistens trocken. Temperaturen 24 Grad auf der Alb bis 30 Grad sogar im Breisgau. Morgen am Montag dann wieder ein bisschen ruhiger. Viele hohe Wolken, aber meistens bleibt es hell, im Süden sogar ein bisschen sonnig. Dazu trocken und mit bis zu 32 Grad am Oberrhein.
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2: Mit Angela Kress, guten Tag. In Erfurt beginnt der AfD-Parteitag. 2 Tage lang kommen die Delegierten zusammen und wollen unter anderem einen neuen Vorstand wählen. Die Stadt ist im Ausnahmezustand. Es gibt große Gegendemonstrationen. Medien berichteten am Morgen von rund 10.000 Menschen, die in Protest Zügen zum Messegelände zogen. Unter anderem wurde am Morgen auch eine Autobahn blockiert. Die Polizei ist mit einem Großaufgebot vor Ort. Die Bundesregierung plant ja eine Krankschreibung ab Tag 1 und telefonisch krankschreiben soll auch nicht mehr gehen. Und die Kritik an den Plänen reißt auch 2 Tage nach dem Koalitionsausschuss nicht ab. Soita Sowali berichtet.
3: Der Hausärzteverband fordert, statt gegen die telefonische Krankschreibung lieber gegen Anbieter von Videosprechstunden vorzugehen, die mit besonders schnellen Attesten werben. Das eigentliche Missbrauchsrisiko liege dort. Auch das Deutsche Institut für Wirtschaftsforschung bezweifelt, dass strengere Regeln den Krankenstand senken. Im Gegenteil.
2: Extremwetter im Frühjahr und der Krieg in der Golfregion haben für Reisende zu erheblichen Einschränkungen geführt und damit zu zahlreichen Konflikten mit Reiseanbietern. Die Schlichtungsstelle Reise und Verkehr meldet für das erste Halbjahr 29.400 Schlichtungsanträge. So viele gab es demnach noch nie in einem ersten Halbjahr. Gut 80% entfielen auf den Flugverkehr. In der kommenden Woche will die Koalition ihr Gesundheitssparpaket durch den Bundestag bringen. Der Krankenkassenspitzenverband warnt davor, die Sparpläne auf den letzten Metern nochmal aufzuweichen. Ohne mutige Reformen würden Beiträge noch weiter steigen, sagte Verbandschef Blatt der Neuen Osnabrücker Zeitung. Seit Wochen gibt es heftige Proteste gegen die Sparpläne, etwa von Patientenvertretern. 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
1: Aktuell keine Staus oder Behinderungen. Gute und sichere Fahrt.
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1: Es wird geblitzt einmal in Lörrach in der Dammstraße. Da bitte nicht schneller als 30 fahren. Außerdem in Waldshut-Tiengen in der Untere Landstraße 50 maximal. Und dann haben wir noch einen in Weil am Rhein in der Hauptstraße. Da sind maximal 20 erlaubt. Habt ihr noch was entdeckt? Staus oder Blitzer? Gerne Bescheid geben. 0800 50 60 106. Dankeschön. Gute Fahrt.
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0: 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Wie ihr mitmachen könnt, das erzählen wir euch in 10 Minuten nach aktueller Musik von Taylor Swift. Jetzt für den Sonntag, The Fate of a Pariah.
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1: Ja, am Freitag waren wir bei Sandra aus Bötzingen. Sie hat sich beworben, wir sind vorbeigekommen und dann wurde aus einer normalen Grillparty eben ein Grillparty mit Update. Fleisch von der Metzgerei Reichenbach, Baden FM mittendrin, gute Leute, Sommerabend und genauso soll das laufen und so hat sich's angehört. Noah, wie war's?
2: Wir melden uns hier live vom wunderschönen Kaiserstuhl und zwar in Bötzingen. Heute macht der Grillbonus Halt bei der lieben Sandra und ihrer Freundesgruppe, die Genusswanderer. Du hast dich angemeldet auf baden.fm, hast gesagt, hey, du würdest mit deinen Genusswanderern hier gerne mal eine große Gartenparty schmeißen. Jetzt sitzen wir hier, der Grillgeruch liegt hier in der Luft, die Abendsonne scheint hierher direkt am Kaiserstuhl. Es ist ja traumhaft. Hast du es dir so vorgestellt?
3: Besser könnte es gar nicht sein. Ein Lob an den Grillmeister.
2: Ja. Gabriel. Da dürfen wir einmal hier großen Applaus geben. Gabriel, erzähl mal, grillst du öfters für so viele Leute? Ich glaube, wir sind ja jetzt echt 20, 30 hungrige Mäuler, die es zu stopfen gibt.
4: Nee, eigentlich eher für 10 bis 12, nur auf nur einem Grill. Aber heute mit zwei Grill war auch sensationell gut, auch mit dem Fleisch. Genial.
2: Ja, wie viel haben wir bis jetzt schon weggegrillt und was kommt noch alles?
4: Oh, ich schätze mal so 15 Kilo war das mit Sicherheit, was wir jetzt weggegrillt haben. Vielleicht noch ein bisschen weniger, aber jetzt sind noch leckere Spare Ribs auf dem Grill, da freue ich mich auch schon drauf.
2: Okay, dann danke dir Gabriel für das leckere, leckere Grillfleisch, das du uns hier grillst. Und damit sagen wir liebe Grüße aus Bötzingen noch einmal. Wie ist die Stimmung?
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2: Heute kann man den Sonntag wettertechnisch richtig gut nutzen. Bleibt meistens trocken mit 24 bis 30 Grad. Am wärmsten wieder so Richtung Breisgau heute. Kurzer Blick noch auf die nächste Woche. Überwiegend trocken, oft heiter im Süden, mehr Sonne. Und es wird wieder ein bisschen wärmer. Bis 32 Grad nächste Woche am Oberrhein.
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2: Die A5 Basel Richtung Karlsruhe zwischen Offenburg und Appenweier steht ein kaputtes Auto, da bitte vorsichtig fahren. Außerdem weiter zwischen Appenweier und Aachen, auch da ein defektes Fahrzeug. Und die Gegenrichtung A5 Karlsruhe Richtung Basel zwischen Lahr und Ettenheim, auch da ein defektes Fahrzeug.
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2: Es wird geblitzt einmal in Eimeldingen in der Hauptstraße, da nicht schneller als 30 fahren. Außerdem auf der B31 Lehen Richtung Stadteinwärts in Höhe von der Einfahrt, da sind maximal 100. Und dann haben wir noch einen, und zwar in Lörrach in der Dammstraße, da nicht schneller als 30 fahren. Habt ihr noch was entdeckt, Staus oder Blitzer? Gerne Bescheid geben unter der 0800 50 60 106. Gerne auch per WhatsApp. Dankeschön, gute Fahrt.
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1: Der Hund, sag mal Sabrina, was ist das für einer?
2: Ist ein Pinscher.
1: Oh, die sind aber auch nicht ganz einfach in der Handhabung, oder?
2: Nein, die ist ein Klepperin, die geht mir manchmal richtig auf die Nerven.
1: Das glaube ich.
2: Ich sage immer, es hat Vorteile beim Gassi gehen, weil ich muss mich nicht mit jedem unterhalten, der an mir vorbeiläuft oder jeder Hundehalter, der sich dann mit dir unterhalten möchte, weil es einfach nicht möglich ist.
1: Weil der Hund zu laut bellt.
2: Weil die dann am Kläffen ist, ja. Ist egal, ob mit Hund oder ohne Hund die Leute an mir vorbeilaufen. Sie denkt, sie muss mich beschützen, ich weiß es nicht.
1: Ja, macht ihren Job im Grunde, ne? Sehr zuverlässig.
2: Genau.
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Jetzt euer Lieblingssong von Dasha bei Baden

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1: Heute ist es relativ entspannt, meistens freundlich, aber nicht überall komplett. Richtung Norden oder Nordosten ziehen mehr Wolken rein. Dort können auch im Tagesverlauf ein paar Schauer oder einzelne Gewitter mit dabei sein. Ansonsten bleibt es meistens trocken. Temperaturen 24 Grad auf der Alp bis 30 Grad sogar im Breisgau. Morgen am Montag dann wieder ein bisschen ruhiger. Viele hohe Wolken, aber meistens bleibt es hell, im Süden sogar ein bisschen sonnig, dazu trocken und mit bis zu 32 Grad am Oberrhein.
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2: Mit Angela Kress, guten Tag. In Erfurt beginnt der AfD-Parteitag. 2 Tage lang kommen die Delegierten zusammen und wollen unter anderem einen neuen Vorstand wählen. Die Stadt ist im Ausnahmezustand. Es gibt große Gegendemonstrationen. Medien berichteten am Morgen von rund 10.000 Menschen, die in Protest Zügen zum Messegelände zogen. Unter anderem wurde am Morgen auch eine Autobahn blockiert. Die Polizei ist mit einem Großaufgebot vor Ort. Die Bundesregierung plant ja eine Krankschreibung ab Tag 1 und telefonisch krankschreiben soll auch nicht mehr gehen. Und die Kritik an den Plänen reißt auch 2 Tage nach dem Koalitionsausschuss nicht ab. Soeta Sovali berichtet.
3: Der Hausärzteverband fordert, statt gegen die telefonische Krankschreibung lieber gegen Anbieter von Videosprechstunden vorzugehen, die mit besonders schnellen Attesten werben. Das eigentliche Missbrauchsrisiko liege dort. Auch das Deutsche Institut für Wirtschaftsforschung bezweifelt, dass strengere Regeln den Krankenstand senken. Im Gegenteil.
2: Extremwetter im Frühjahr und der Krieg in der Golfregion haben für Reisende zu erheblichen Einschränkungen geführt und damit zu zahlreichen Konflikten mit Reiseanbietern. Die Schlichtungsstelle Reise und Verkehr meldet für das erste Halbjahr 29.400 Schlichtungsanträge. So viele gab es demnach noch nie in einem ersten Halbjahr. Gut 80% entfielen auf den Flugverkehr. In der kommenden Woche will die Koalition ihr Gesundheitssparpaket durch den Bundestag bringen. Der Krankenkassenspitzenverband warnt davor, die Sparpläne auf den letzten Metern nochmal aufzuweichen. Ohne mutige Reformen würden Beiträge noch weiter steigen, sagte Verbandschef Blatt der Neuen Osnabrücker Zeitung. Seit Wochen gibt es heftige Proteste gegen die Sparpläne, etwa von Patientenvertretern. 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
1: Hallo auf die Straßen. Wir haben eine Meldung von der A5 Basel Richtung Karlsruhe. Zwischen Aachen und Bühl steht ein kaputtes Auto. Außerdem noch ein bisschen Stau auf der A5 Basel Karlsruhe zwischen der Anschlussstelle Teningen und der Anschlussstelle Herbolzheim. 7 Kilometer staut sich's da gerade. Mindestens 40 Minuten steht ihr hier im Stau.
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1: Es wird geblitzt einmal in Lörrach in der Dammstraße. Da bitte nicht schneller als 30 fahren. Außerdem in Waldshut-Tiengen in der Untere Landstraße 50 maximal. Und dann haben wir noch einen in Weil am Rhein in der Hauptstraße. Da sind maximal 20 erlaubt. Habt ihr noch was entdeckt? Staus oder Blitzer? Gerne Bescheid geben. 0800 50 60 106. Dankeschön. Gute Fahrt.
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1: Ja, und gleich geht's bei Lennarts Lieblingssongs um einen Song, der erstmal ganz leise anfängt und dann irgendwie geht's dann zu diesem Moment, bei dem man automatisch ein bisschen lauter macht. Lady Gaga und Bradley Cooper mit Cello. Ein Song, der diese Frage stellt: Bleiben wir an der Oberfläche oder trauen wir uns dahin, wo es wirklich ehrlich wird? Und genau deshalb funktioniert er nicht nur als Filmsong, sondern auch komplett alleine. Warum Shallow so hängen geblieben ist, das erzählt euch Lennart gleich. Nach aktueller Musik, Bibi Rexha und Faithless, das ist genau das Gegenteil. Die Nummer geht richtig ab. New Religion.
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2: Shallow. Schon bei den ersten Gitarrenklängen trifft mich dieser Song. Es ist ein musikalisches Gespräch zwischen zwei Menschen, die sich fragen, bin ich hier eigentlich noch richtig? Und reicht das, was ich gerade lebe? Oder muss da noch was kommen? Bradley Cooper singt, Tell me something, girl, are you happy in this modern world? Sag mal, Mädchen, bist du glücklich in dieser modernen Welt? Lady Gaga antwortet mit, Ain't that hard keeping it so hardcore? Ist es nicht anstrengend, immer so zu tun, als wäre man stark? Irgendwoher kenne ich das. Stark sein müssen, funktionieren, Kopf hoch, obwohl es innen ganz anders aussieht. Der Refrain ist dann wie ein Sprung ins Ungewisse. Ich stürze mich ins Tiefe, sieh zu, wie ich eintauche. Ich werde den Boden nie erreichen. Da geht's ums Loslassen, um den Mut, tiefer zu gehen. Raus aus der Oberflächlichkeit, rein ins Echte. Auch wenn man dabei nicht weiß, wo man landet. Für mich ist Cello kein trauriger Song. Er fragt, was brauchst du wirklich? Und er zeigt, dass Tiefe nicht gefährlich, sondern ehrlich ist.
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6: Heute kann man den Sonntag wettertechnisch richtig gut nutzen. Bleibt meistens trocken mit 24 bis 30 Grad. Am wärmsten wieder so Richtung Breisgau heute. Kurzer Blick noch auf die nächste Woche. Überwiegend trocken, oft heiter im Süden, mehr Sonne. Und es wird wieder ein bisschen wärmer. Bis 32 Grad nächste Woche am Oberrhein.
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6: Und da habe ich 2 Gefahrenmeldungen. Einmal die A5 Basel in Richtung Karlsruhe. Zwischen Aachen und Bühl steht ein kaputtes Auto. Und dann noch weiter zwischen Appenweier und Aachen. Auch da ein defektes Fahrzeug. Dann haben wir noch unseren Stau auf der A5 Basel Richtung Karlsruhe. Zwischen der Anschlussstelle Teningen und der Anschlussstelle Herbolzheim. 6 Kilometer Stau braucht ja aktuell 40 Minuten länger. Und in der Gegenrichtung noch was Kleines zwischen Rust und Riegel. 4 Kilometer Stau, geht aber relativ schnell vorwärts. 10 Minuten mehr Zeit.
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6: Es wird geblitzt einmal in Eimeldingen in der Hauptstraße, da nicht schneller als 30 fahren. Außerdem auf der B31 Lehen Richtung Stadteinwärts in Höhe von der Einfahrt, da sind maximal 100. Und dann haben wir noch einen, und zwar in Lörrach in der Dammstraße, da nicht schneller als 30 fahren. Habt ihr noch was entdeckt? Staus oder Blitzer? Gerne Bescheid geben unter der 0800 50 60 106. Gerne auch per WhatsApp. Dankeschön, gute Fahrt.
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1: Hier ist Baden FM am Sonntag. Schön, dass ihr mit dabei seid. Also in Baden gehört das ja irgendwie zum Sommer dazu. Irgendwo ist immer ein Weinfest. Und das Spannende ist, es geht dann nicht nur um Wein, es geht auch um die Menschen drumherum. Man steht da mit seinem Glas, schaut sich kurz um und merkt, okay, manche Verhaltensweisen kommen einem sehr bekannt vor. Wir von Baden FM haben uns mal ein bisschen genauer umgeschaut. Die Weinfesttypen. Und die Chance ist relativ hoch, dass ihr jemand wiedererkennt.
2: Der Kenner erkennt nicht nur die Traubensorte, sondern behauptet auch, das genaue Stockalter zu schmecken. Sätze wie:
3: Ah, das ist ganz klar ein 2023er Spätburgunder aus dem östlichen Teil des Kaiserstuhls. Man schmeckt die Morgensonne.
2: Sind bei ihm Standard. In Wahrheit hat er einfach nur das Schild auf der Flasche gelesen, aber hey, es klingt beeindruckend. Der bunte Hund.
4: Jo, Sali Manfred, jo, glaubsch es. Und Susi. Servus, Niklas. Hubert, wo kommst jetzt du auch her? Ha, jetzt ist Elli, gibt's die auch noch?
2: Er kennt sie alle, er grüßt sie alle. Er schwätzt mit allen, er trinkt mit allen. Außer mit dir. Und wenn du dich wunderst, warum, keine Sorge, er kennt dich auch. Er überlegt gerade nur noch, woher. Der Versacker. Er sagt beim ersten Glas noch:
5: Ah, ich bleib nur noch auf dem Viertel. Ich muss morgen früh raus.
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5: Heute ist es relativ entspannt, meistens freundlich, aber nicht überall komplett. Richtung Norden oder Nordosten ziehen mehr Wolken rein. Dort können auch im Tagesverlauf ein paar Schauer oder einzelne Gewitter mit dabei sein. Ansonsten bleibt es meistens trocken. Temperaturen 24 Grad auf der Alp bis 30 Grad sogar im Breisgau. Morgen am Montag dann wieder ein bisschen ruhiger. Viele hohe Wolken, aber meistens bleibt es hell, im Süden sogar ein bisschen sonnig, dazu trocken und mit bis zu 32 Grad am Oberrhein.
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6: Mit Angela Kress, guten Tag. In Erfurt beginnt der AfD-Parteitag. Zwei Tage lang kommen die Delegierten zusammen und wollen unter anderem einen neuen Vorstand wählen. Die Stadt ist im Ausnahmezustand. Es gibt große Gegendemonstrationen. Medien berichteten am Morgen von rund 10.000 Menschen, die in Protest Zügen zum Messegelände zogen. Unter anderem wurde am Morgen auch eine Autobahn blockiert. Die Polizei ist mit einem Großaufgebot vor Ort. Die Bundesregierung plant ja eine Krankschreibung ab Tag 1 und telefonisch Krankschreiben soll auch nicht mehr gehen. Und die Kritik an den Plänen reißt auch zwei Tage nach dem Koalitionsausschuss nicht ab. Zoeta Sowali berichtet.
7: Der Hausärzteverband fordert statt gegen die telefonische Krankschreibung

0: gegen Anbieter von Videosprechstunden vorzugehen, die mit besonders schnellen Attesten werben. Das eigentliche Missbrauchsrisiko liege dort. Auch das Deutsche Institut für Wirtschaftsforschung bezweifelt, dass strengere Regeln den Krankenstand senken. Im Gegenteil.
1: Extremwetter im Frühjahr und der Krieg in der Golfregion haben für Reisende zu erheblichen Einschränkungen geführt und damit zu zahlreichen Konflikten mit Reiseanbietern. Die Schlichtungsstelle Reise und Verkehr meldet für das erste Halbjahr 29.400 Schlichtungsanträge. So viele gab es demnach noch nie in einem ersten Halbjahr. Gut 80% entfielen auf den Flugverkehr. In der kommenden Woche will die Koalition ihr Gesundheitssparpaket durch den Bundestag bringen. Der Krankenkassenspitzenverband warnt davor, die Sparpläne auf den letzten Metern nochmal aufzuweichen. Ohne mutige Reformen würden Beiträge noch weiter steigen, sagte Verbandschef Blatt der Neuen Osnabrücker Zeitung. Seit Wochen gibt es heftige Proteste gegen die Sparpläne, etwa von Patientenvertretern. 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
3: Hallo auf die Straßen. Wir haben eine Meldung von der A5 Basel in Richtung Karlsruhe. Zwischen Aachen und Bühl steht ein kaputtes Auto. Da bitte vorsichtig fahren. Und dann noch ein Stau von der A5 Basel Karlsruhe zwischen Riegel und Ettenheim. 3 Kilometer Stop and Go, geht aber relativ schnell vorwärts. Da braucht ihr ungefähr 5 Minuten länger.
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3: Es wird geblitzt einmal in Lörrach in der Dammstraße. Da bitte nicht schneller als 30 fahren. Außerdem in Waldshut-Tiengen in der Untere Landstraße 50 maximal. Und dann haben wir noch einen in Weil am Rhein in der Hauptstraße. Da sind maximal 20 erlaubt. Habt ihr noch was entdeckt? Staus oder Blitzer? Gerne Bescheid geben. 0800 50 60 106. Dankeschön. Gute Fahrt.
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3: Also es gibt Dinge, die hat man als Kind einfach gemacht, ohne groß drüber nachzudenken. Zum Beispiel Pusteblumen pflücken. Einmal tief Luft holen und dann fliegen diese kleinen Schirmchen überall hin. Aber habt ihr euch mal gefragt, wie viele davon eigentlich auf so einer Pusteblume sitzen? Also nicht gefühlt ganz viele, sondern wirklich, wie viele kleine Fallschirme starten da gerade, wenn man einmal pustet? Die Antwort gleich im Baden FM Aha-Moment mit Mariella. Außerdem ein bisschen Musik. Taylor Dane ist mit dabei, Teller to my Heart und Michael Schulte. Der ist sehr fleißig, der ist heute Morgen schon um 5 aufgestanden. So heißt zumindest sein aktueller Song. Jetzt 5 a.m.
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0: 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Hättet ihr es gewusst?
1: Einmal pusten und plötzlich fliegen sie überall hin. Die Schirmchen auf einer Pusteblume. Aber wie viele dieser kleinen Schirmchen sind es eigentlich auf einer Blume? Eine einzelne Pusteblume besteht im Durchschnitt aus etwa 100 bis 300 dieser kleinen Fallschirme und jeder davon trägt einen eigenen Samen. Das bedeutet, mit einem kräftigen Pusten verteilt ihr direkt hunderte mögliche neue Pflanzen in die Umgebung. Die feinen Härchen wirken wie Mini-Fallschirme, sodass die Samen vom Wind oft mehrere Meter, manchmal sogar Kilometer weit getragen werden. Eure Mariella Mischial.
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1: Heute kann man den Sonntag wettertechnisch richtig gut nutzen. Bleibt meistens trocken mit 24 bis 30 Grad. Am wärmsten wieder so Richtung Breisgau heute. Kurzer Blick noch auf die nächste Woche. Überwiegend trocken, oft heiter im Süden. Mehr Sonne und es wird wieder ein bisschen wärmer. Bis 32 Grad nächste Woche am Oberrhein.
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1: Hallo auf die Straßen. Wir haben eine Gefahrenmeldung von der A5 Basel in Richtung Karlsruhe zwischen Appenweier und Aachen. Ein kaputtes Auto. Und weiter auf der A5 Basel Karlsruhe zwischen Herbolzheim und Ettenheim. 2 Kilometer stoppt da immer noch. Stop and go. Geht aber relativ schnell vorwärts. 5 Minuten Zeitverlust.
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1: Es wird geblitzt einmal in Eimeldingen in der Hauptstraße, da nicht schneller als 30 fahren. Außerdem auf der B31 Lehen Richtung Stadteinwärts in Höhe von der Einfahrt, da sind maximal 100. Und dann haben wir noch einen, und zwar in Lörrach in der Dammstraße, da nicht schneller als 30 fahren. Habt ihr noch was entdeckt, Staus oder Blitzer? Gerne Bescheid geben unter der 0800 50 60 106. Gerne auch per WhatsApp. Dankeschön, gute Fahrt.
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3: Heute ist es relativ entspannt, meistens freundlich, aber nicht überall komplett. Richtung Norden oder Nordosten ziehen mehr Wolken rein. Dort können auch im Tagesverlauf ein paar Schauer oder einzelne Gewitter mit dabei sein. Ansonsten bleibt es meistens trocken. Temperaturen 24 Grad auf der Alp bis 30 Grad sogar im Breisgau. Morgen am Montag dann wieder ein bisschen ruhiger. Viele hohe Wolken, aber meistens bleibt es hell, im Süden sogar ein bisschen sonnig. Dazu trocken und mit bis zu 32 Grad am Oberrhein.
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4: Mit Angela Kress, guten Tag. In Erfurt beginnt der AfD-Parteitag. Zwei Tage lang kommen die Delegierten zusammen und wollen unter anderem einen neuen Vorstand wählen. Die Stadt ist im Ausnahmezustand. Es gibt große Gegendemonstrationen. Medien berichteten am Morgen von rund 10.000 Menschen, die in Protest Zügen zum Messegelände zogen. Unter anderem wurde am Morgen auch eine Autobahn blockiert. Die Polizei ist mit einem Großaufgebot vor Ort. Die Bundesregierung plant ja eine Krankschreibung ab Tag 1 und telefonisch krankschreiben soll auch nicht mehr gehen. Und die Kritik an den Plänen reißt auch zwei Tage nach dem Koalitionsausschuss nicht ab. Zoëta Sowali berichtet.
5: Der Hausärzteverband fordert

0: statt gegen die telefonische Krankschreibung lieber gegen Anbieter von Videosprechstunden vorzugehen, die mit besonders schnellen Attesten werben. Das eigentliche Missbrauchsrisiko liege dort. Auch das Deutsche Institut für Wirtschaftsforschung bezweifelt, dass strengere Regeln den Krankenstand senken. Im Gegenteil.
1: Extremwetter im Frühjahr und der Krieg in der Golfregion haben für Reisende zu erheblichen Einschränkungen geführt und damit zu zahlreichen Konflikten mit Reiseanbietern. Die Schlichtungsstelle Reise und Verkehr meldet für das erste Halbjahr 29.400 Schlichtungsanträge. So viele gab es demnach noch nie in einem ersten Halbjahr. Gut 80% entfielen auf den Flugverkehr. In der kommenden Woche will die Koalition ihr Gesundheitssparpaket durch den Bundestag bringen. Der Krankenkassenspitzenverband warnt davor, die Sparpläne auf den letzten Metern nochmal aufzuweichen. Ohne mutige Reformen würden Beiträge noch weiter steigen, sagte Verbandschef Blatt der Neuen Osnabrücker Zeitung. Seit Wochen gibt es heftige Proteste gegen die Sparpläne, etwa von Patientenvertretern. 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
3: Da habe ich die A5 Karlsruhe Richtung Basel. Zwischen Bad Krozingen und Hartheim-Heitersheim steht ein kaputtes Auto. Und dann auf der Gegenrichtung Basel-Karlsruhe zwischen Appenweier und Aachen. Auch da ein defektes Fahrzeug.
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3: Es wird geblitzt einmal in Lörrach in der Dammstraße. Da bitte nicht schneller als 30 fahren. Außerdem in Waldshut-Tiengen in der Untere Landstraße 50 maximal. Und dann haben wir noch einen in Weil am Rhein in der Hauptstraße. Da sind maximal 20 erlaubt. Habt ihr noch was entdeckt? Staus oder Blitzer? Gerne Bescheid geben. 0800 50 60 106. Dankeschön. Gute Fahrt.
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5: Am Abend zeigt das Thermometer in Emmendingen sehr heiße 30 Grad bei stark bewölktem Himmel. In der Nacht sinken die Temperaturen im Breisgau auf bis zu 19 Grad. Morgen wird es im Tagesverlauf weiter warm, mit Höchstwerten von bis zu 34 Grad, während der Himmel weiterhin stark bewölkt bleibt.
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5: A5 Basel Richtung Karlsruhe zwischen Riegel und Herbolzheim, Gefahr durch kaputtes Fahrzeug. A5 Karlsruhe Richtung Basel zwischen Bad Krozingen und Hartheim-Heitersheim, Gefahr durch kaputtes Fahrzeug. A5 Karlsruhe Richtung Basel zwischen Ettenheim und Teningen, 8 Kilometer Stop and Go, mindestens 11 Minuten Zeitverlust. A5 Basel Richtung Karlsruhe zwischen Ettenheim und Offenburg, 6 Kilometer Stop and Go, mindestens 8 Minuten Zeitverlust. B31 Donaueschingen Richtung Freiburg zwischen Titisee und Breitnau-Höllsteig, dichter Verkehr, mindestens 5 Minuten Zeitverlust.
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5: In Zell im Wiesental. Am Schnetzerwald steht ein Blitzer, erlaubt sind 50. Zusätzlich wird in Donaueschingen in der Friedrich-Ebert-Straße kontrolliert. Zum Schluss noch ein Blitzer in Lörrach in der Dammstraße, hier gilt 30.

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2: Mit Angela Kress, guten Tag. In Erfurt beginnt der AfD-Parteitag. Zwei Tage lang kommen die Delegierten zusammen und wollen unter anderem einen neuen Vorstand wählen. Die Stadt ist im Ausnahmezustand. Es gibt große Gegendemonstrationen. Medien berichteten am Morgen von rund 10.000 Menschen, die in Protest Zügen zum Messegelände zogen. Unter anderem wurde am Morgen auch eine Autobahn blockiert. Die Polizei ist mit einem Großaufgebot vor Ort. Die Bundesregierung plant ja eine Krankschreibung ab Tag 1 und telefonisch krankschreiben soll auch nicht mehr gehen. Und die Kritik an den Plänen reißt auch zwei Tage nach dem Koalitionsausschuss nicht ab. Soeta Sowali berichtet.
3: Der Hausärzteverband fordert, statt gegen die telefonische Krankschreibung lieber gegen Anbieter von Videosprechstunden vorzugehen, die mit besonders schnellen Attesten werben. Das eigentliche Missbrauchsrisiko liege dort. Auch das Deutsche Institut für Wirtschaftsforschung bezweifelt, dass strengere Regeln den Krankenstand senken. Im Gegenteil.
2: Extremwetter im Frühjahr und der Krieg in der Golfregion haben für Reisende zu erheblichen Einschränkungen geführt und damit zu zahlreichen Konflikten mit Reiseanbietern. Die Schlichtungsstelle Reise und Verkehr meldet für das erste Halbjahr 29.400 Schlichtungsanträge. So viele gab es demnach noch nie in einem ersten Halbjahr. Gut 80% entfielen auf den Flugverkehr. In der kommenden Woche will die Koalition ihr Gesundheitssparpaket durch den Bundestag bringen. Der Krankenkassenspitzenverband warnt davor, die Sparpläne auf den letzten Metern nochmal aufzuweichen. Ohne mutige Reformen würden Beiträge noch weiter steigen, sagte Verbandschef Blatt der Neuen Osnabrücker Zeitung. Seit Wochen gibt es heftige Proteste gegen die Sparpläne, etwa von Patientenvertretern. 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
5: Am Abend wurden bei den Baden FM Studios heiße 29 Grad gemessen, während es in Schluchsee bei bewölkten Bedingungen 23 Grad sind. Morgen früh zeigen die Temperaturen im Breisgau bis zu 18 Grad. Der Tageshöchstwert erreicht 33 Grad, begleitet von starker Bewölkung. 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
5: A5 Basel Richtung Karlsruhe zwischen Riegel und Herbolzheim.

0: Gefahr durch kaputtes Fahrzeug. A5 Karlsruhe Richtung Basel im Bereich Grenzübergang Basel. Gefahr durch kaputtes Fahrzeug. A5 Karlsruhe Richtung Basel zwischen Bad Krozingen und Hartheim-Heitersheim. Gefahr durch kaputtes Fahrzeug. A5 Karlsruhe Richtung Basel zwischen Bad Krozingen und Hartheim-Heitersheim. Gefahr durch kaputtes Fahrzeug. A5 Karlsruhe Richtung Basel zwischen Herbolzheim und Teningen 2 Kilometer Stop and Go. B31 Donaueschingen Richtung Freiburg zwischen Titisee und Hinterzarten B500 dichter Verkehr.
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0: Geblitzt wird in Lahr in der Lotzbeckstraße. Hier sind 50 erlaubt. Zusätzlich wird in Lörrach in der Dammstraße kontrolliert. Letzter Blitzer für den Moment. In der Hauptstraße in Eimeldingen, hier sind höchstens 30 erlaubt.
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7: Heute Abend zeigt sich Lenzkirch mit warmen 24 Grad, allerdings ist der Himmel stark bewölkt. In den frühen Morgenstunden sinkt die Temperatur im Schwarzwald auf bis zu 14 Grad. Am Tag wird ein Höchstwert von 28 Grad erreicht, begleitet von anhaltend starker Bewölkung.
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7: A5 Karlsruhe Richtung Basel im Bereich Grenzübergang Basel. Gefahr durch kaputtes Fahrzeug. B31 Donaueschingen Richtung Freiburg zwischen Titisee und Hinterzarten B500. Dichter Verkehr, ungefähr 5 Minuten Zeitverlust. Wir wünschen eine sichere Fahrt. Kommt gut an euer Ziel.
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7: In Zell im Wiesental. Am Schnetzerwald steht ein Blitzer, erlaubt sind 50. Zusätzlich wird in Lahr in der Lotzbeckstraße kontrolliert. Letzter Blitzer für den Moment. In der Hauptstraße in Eimeldingen, hier sind höchstens 30 erlaubt.
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1: Mit Angela Kress. Guten Tag. In Erfurt beginnt der AfD-Parteitag. 2 Tage lang kommen die Delegierten zusammen und wollen unter anderem einen neuen Vorstand wählen. Die Stadt ist im Ausnahmezustand. Es gibt große Gegendemonstrationen. Medien berichteten am Morgen von rund 10.000 Menschen, die in Protest Zügen zum Messegelände zogen. Unter anderem wurde am Morgen auch eine Autobahn blockiert. Die Polizei ist mit einem Großaufgebot vor Ort. Die Bundesregierung plant ja eine Krankschreibung ab Tag 1 und telefonisch krankschreiben soll auch nicht mehr gehen. Und die Kritik an den Plänen reißt auch 2 Tage nach dem Koalitionsausschuss nicht ab. Soeta Sovali berichtet.
2: Der Hausärzteverband fordert, statt gegen die telefonische Krankschreibung lieber gegen Anbieter von Videosprechstunden vorzugehen, die mit besonders schnellen Attesten werben. Das eigentliche Missbrauchsrisiko liege dort. Auch das Deutsche Institut für Wirtschaftsforschung bezweifelt, dass strengere Regeln den Krankenstand senken. Im Gegenteil.
1: Extremwetter im Frühjahr und der Krieg in der Golfregion haben für Reisende zu erheblichen Einschränkungen geführt und damit zu zahlreichen Konflikten mit Reiseanbietern. Die Schlichtungsstelle Reise und Verkehr meldet für das erste Halbjahr 29.400 Schlichtungsanträge. So viele gab es demnach noch nie in einem ersten Halbjahr. Gut 80% entfielen auf den Flugverkehr. In der kommenden Woche will die Koalition ihr Gesundheitssparpaket durch den Bundestag bringen. Der Krankenkassenspitzenverband warnt davor, die Sparpläne auf den letzten Metern nochmal aufzuweichen. Ohne mutige Reformen würden Beiträge noch weiter steigen, sagte Verbandschef Blatt der Neuen Osnabrücker Zeitung. Seit Wochen gibt es heftige Proteste gegen die Sparpläne, etwa von Patientenvertretern. 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
4: Am Abend zeigt sich in Endingen ein heißes Wetter mit 28 Grad und starker Bewölkung. In Furtwangen liegt die Temperatur bei 22 Grad, ebenfalls stark bewölkt. Am Montagmorgen wird es im Kaiserstuhl bis zu 19 Grad geben, bevor die Temperaturen im Laufe des Tages auf einen Höchstwert von 34 Grad ansteigen.

0: begleitet von dichter Bewölkung.
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0: A5 Karlsruhe Richtung Basel, im Bereich Grenzübergang Basel, Gefahr durch kaputtes Fahrzeug. B31 Donaueschingen Richtung Freiburg, zwischen Titisee und Hinterzarten B500, dichter Verkehr.
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0: Geblitzt wird in Lörrach in der Dammstraße. Hier sind 30 erlaubt. Zusätzlich wird in Donaueschingen in der Friedrich-Ebert-Straße kontrolliert. Zum Schluss noch ein Blitzer in Zell im Wiesental am Schnetzerwald. Hier gilt 50.
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2: Am Abend wurden in St. Peter warme 23 Grad gemessen, begleitet von starker Bewölkung. Morgen früh zeigt das Thermometer im Schwarzwald bis zu 15 Grad an. Im Laufe des Tages können dann Höchstwerte von bis zu 30 Grad erreicht werden, während die starke Bewölkung erhalten bleibt.
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2: B31 Donaueschingen Richtung Freiburg zwischen Titisee und Hinterzarten B500. Dichter Verkehr. Wir wünschen eine sichere Fahrt. Kommt gut an euer Ziel.
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2: Auf der B314 in der Nähe von Stühlingen wird geblitzt. Ihr dürft 100 fahren. Auch in Lörrach wird in der Dammstraße geblitzt. In Lahr stehen sie gerade in der Lotzbeckstraße. Erlaubt sind 50.
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3: Kress. Guten Tag. In Erfurt beginnt der AfD-Parteitag. 2 Tage lang kommen die Delegierten zusammen und wollen unter anderem einen neuen Vorsitz.

0: Widerstand wählen. Die Stadt ist im Ausnahmezustand. Es gibt große Gegendemonstrationen. Medien berichteten am Morgen von rund 10.000 Menschen, die in Protestzügen zum Messegelände zogen. Unter anderem wurde am Morgen auch eine Autobahn blockiert. Die Polizei ist mit einem Großaufgebot vor Ort. Die Bundesregierung plant ja eine Krankschreibung ab Tag 1 und telefonisch krankschreiben soll auch nicht mehr gehen. Und die Kritik an den Plänen reißt auch 2 Tage nach dem Koalitionsausschuss nicht ab. Soita Sowali berichtet.
1: Der Hausärzteverband fordert, statt gegen die telefonische Krankschreibung lieber gegen Anbieter von Videosprechstunden vorzugehen, die mit besonders schnellen Attesten werben. Das eigentliche Missbrauchsrisiko liege dort. Auch das Deutsche Institut für Wirtschaftsforschung bezweifelt, dass strengere Regeln den Krankenstand senken. Im Gegenteil.
0: Extremwetter im Frühjahr und der Krieg in der Golfregion haben für Reisende zu erheblichen Einschränkungen geführt und damit zu zahlreichen Konflikten mit Reiseanbietern. Die Schlichtungsstelle Reise und Verkehr meldet für das erste Halbjahr 29.400 Schlichtungsanträge. So viele gab es demnach noch nie in einem ersten Halbjahr. Gut 80% entfielen auf den Flugverkehr. In der kommenden Woche will die Koalition ihr Gesundheitssparpaket durch den Bundestag bringen. Der Krankenkassenspitzenverband warnt davor, die Sparpläne auf den letzten Metern nochmal aufzuweichen. Ohne mutige Reformen würden Beiträge noch weiter steigen, sagte Verbandschef Blatt der Neuen Osnabrücker Zeitung. Seit Wochen gibt es heftige Proteste gegen die Sparpläne, etwa von Patientenvertretern. 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
4: Jetzt am Abend zeigt das Thermometer in Lahr warme 25 Grad bei wolkigem Himmel. Auch in Titisee sind die Temperaturen ähnlich und die Bewölkung bleibt bestehen. Morgen früh wird es in der Ortenau bis zu 20 Grad geben. Im Laufe des Tages steigt die Temperatur auf einen Höchstwert von 33 Grad, wobei der Himmel stark bewölkt bleibt.
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4: A5 Karlsruhe Richtung Basel zwischen Freiburg Nord und Freiburg Mitte. Gefahr durch kaputtes Fahrzeug. B31 Donaueschingen Richtung Freiburg zwischen Titisee und Hinterzarten B500 dichter Verkehr.
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4: In Malberg im Schmiedeweg steht ein Blitzer, erlaubt sind 30. Auch in Zell im Wiesental wird am Schnetzerwald geblitzt. Außerdem wird in der untere Landstraße in Waldshut Tingen geblitzt. Die Höchstgeschwindigkeit beträgt dort 50.
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2: Jetzt am Abend zeigt das Thermometer in Lahr warme 25 Grad bei wolkigem Himmel. Auch in Titisee sind die Temperaturen ähnlich und die Bewölkung bleibt bestehen. Morgen früh wird es in der Ortenau bis zu 20 Grad geben. Im Laufe des Tages steigt die Temperatur auf einen Höchstwert von 33 Grad, wobei der Himmel stark bewölkt bleibt.
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2: B31 Donaueschingen Richtung Freiburg. Zwischen Titisee und Hinterzarten B500 dichter Verkehr.
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1: Geblitzt wird in Lahr in der Lotzbeckstraße. Hier sind 50 erlaubt. Auch in Eimeldingen wird in der Hauptstraße geblitzt. Zum Schluss noch ein Blitzer in Malberg im Schmiedeweg. Hier gilt 30.
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1: Mit Angela Kress. Guten Tag. In Erfurt beginnt der AfD-Parteitag. 2 Tage lang kommen die Delegierten zusammen und wollen unter anderem einen neuen Vorstand wählen. Die Stadt ist im Ausnahmezustand. Es gibt große Gegendemonstrationen. Medien berichteten am Morgen von rund 10.000 Menschen, die in Protest Zügen zum Messegelände zogen. Unter anderem wurde am Morgen auch eine Autobahn blockiert. Die Polizei ist mit einem Großaufgebot vor Ort. Die Bundesregierung plant ja eine Krankschreibung ab Tag 1 und telefonisch krankschreiben soll auch nicht mehr gehen. Und die Kritik an den Plänen reißt auch 2 Tage nach dem Koalitionsausschuss nicht ab. Zoe Tasovali berichtet.
2: Der Hausärzteverband fordert, statt gegen die telefonische Krankschreibung lieber gegen Anbieter von Videosprechstunden vorzugehen, die mit besonders schnellen Attesten werben. Das eigentliche Missbrauchsrisiko liege dort. Auch das Deutsche Institut für Wirtschaftsforschung bezweifelt, dass strengere Regeln den Krankenstand senken. Im Gegenteil.
1: Extremwetter im Frühjahr und der Krieg in der Golfregion haben für Reisende zu erheblichen Einschränkungen geführt und damit zu zahlreichen Konflikten mit Reiseanbietern. Die Schlichtungsstelle Reise und Verkehr meldet für das erste Halbjahr 29.400 Schlichtungsanträge. So viele gab es demnach noch nie in einem ersten Halbjahr. Gut 80% entfielen auf den Flugverkehr. In der kommenden Woche will die Koalition ihr Gesundheitssparpaket durch den Bundestag bringen. Der Krankenkassenspitzenverband warnt davor, die Sparpläne auf den letzten Metern nochmal aufzuweichen. Ohne mutige Reformen würden Beiträge noch weiter steigen, sagte Verbandschef Blatt der Neuen Osnabrücker Zeitung. Seit Wochen gibt es heftige Proteste gegen die Sparpläne, etwa von Patientenvertretern. 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
2: Am Abend zeigt das Thermometer in Bad Krozingen warme 24 Grad bei fast wolkenlosem Himmel. In Schluchsee sind es aktuell 18 Grad und die Wolken nehmen zu. Morgen früh können im Breisgau bis zu 19 Grad erwartet werden. Im Laufe des Tages steigen die Temperaturen dann auf maximal 33 Grad, während der Himmel bewölkt bleibt.
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2: A5 Basel Richtung Karlsruhe zwischen Bad Krozingen und Freiburg Süd, Gefahr durch kaputtes Fahrzeug. A5 Karlsruhe Richtung Basel zwischen Freiburg Nord und Freiburg Mitte, Gefahr durch kaputtes Fahrzeug. Fahrt vorsichtig und passt auf euch auf.
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2: Auf der L116 in der Nähe von Riegel am Kaiserstuhl wird geblitzt. Ihr dürft 70 fahren. Noch ein Blitzer steht in Waldshut-Tingen in der untere Landstraße. 50 ist hier die Höchstgeschwindigkeit. Und zuletzt haben wir noch eine Kontrolle in der Hauptstraße in Eimeldingen. Erlaubt sind höchstens 30.
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4: In der Nacht zeigt sich klar mit warmen 23 Grad und wolkigem Himmel. Am Montagmorgen bleibt es in der Ortenau mild bei bis zu 20 Grad. Im Tagesverlauf steigen die Temperaturen auf bis zu 33 Grad, begleitet von starker Bewölkung.
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4: A5 Basel Richtung Karlsruhe. Zwischen Bad Krozingen und Freiburg Süd Gefahr durch kaputtes Fahrzeug. A5 Basel Richtung Karlsruhe. Zwischen Freiburg Nord und Teningen Gefahr durch kaputtes Fahrzeug. A5 Karlsruhe Richtung Basel. Zwischen Freiburg Nord und Freiburg Mitte Gefahr durch kaputtes Fahrzeug. Wir wünschen eine sichere Fahrt. Kommt gut an euer Ziel.
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1: Blitzer in Waldshut, Thiengen in der Untere Landstraße. Hier sind 50 erlaubt. Noch ein Blitzer steht in Zell im Wiesental am Schnetzerwald. 50 ist hier die Höchstgeschwindigkeit. Letzter Blitzer für den Moment in der Hauptstraße in Eimeldingen. Hier sind höchstens 30 erlaubt.
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1: Mit Angela Kress. Guten Tag. In Erfurt beginnt der AfD-Parteitag. 2 Tage lang kommen die Delegierten zusammen und wollen unter anderem einen neuen Vorstand wählen. Die Stadt ist im Ausnahmezustand. Es gibt große Gegendemonstrationen. Medien berichteten am Morgen von rund 10.000 Menschen, die in Protest Zügen zum Messegelände zogen. Unter anderem wurde am Morgen auch eine Autobahn blockiert. Die Polizei ist mit einem Großaufgebot vor Ort. Die Bundesregierung plant ja eine Krankschreibung ab Tag 1 und telefonisch krankschreiben soll auch nicht mehr gehen. Und die Kritik an den Plänen reißt auch 2 Tage nach dem Koalitionsausschuss nicht ab. Soita Sowali berichtet.
2: Der Hausärzteverband fordert, statt gegen die telefonische Krankschreibung lieber gegen Anbieter von Videosprechstunden vorzugehen, die mit besonders schnellen Attesten werben. Das eigentliche Missbrauchsrisiko liege dort. Auch das Deutsche Institut für Wirtschaftsforschung bezweifelt, dass strengere Regeln den Krankenstand senken. Im Gegenteil.
1: Extremwetter im Frühjahr und der Krieg in der Golfregion haben für Reisende zu erheblichen Einschränkungen geführt und damit zu zahlreichen Konflikten mit Reiseanbietern. Die Schlichtungsstelle Reise und Verkehr meldet für das erste Halbjahr 29.400 Schlichtungsanträge. So viele gab es demnach noch nie in einem ersten Halbjahr. Gut 80% entfielen auf den Flugverkehr. In der kommenden Woche will die Koalition ihr Gesundheitssparpaket durch den Bundestag bringen. Der Krankenkassenspitzenverband warnt davor, die Sparpläne auf den letzten Metern nochmal aufzuweichen. Ohne mutige Reformen würden Beiträge noch weiter steigen, sagte Verbandschef Blatt der Neuen Osnabrücker Zeitung. Seit Wochen gibt es heftige Proteste gegen die Sparpläne, etwa von Patientenvertretern. 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
4: In Freiburg liegt die Temperatur bei angenehmen 21 Grad, bei fast wolkenlosem Himmel. In Hinterzarten sind es aktuell 17 Grad und der Himmel zeigt sich wolkig. Am Montagmorgen wird im Breisgau mit Temperaturen bis zu 18 Grad gerechnet. Im Tagesverlauf steigen die Werte dann auf bis zu 33 Grad, während sich der Himmel stark bewölkt.
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4: A5 Basel Richtung Karlsruhe. Zwischen Freiburg Nord und Theningen Gefahr durch kaputtes Fahrzeug.
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4: In Waldshut, Thiengen, in der Untere Landstraße steht ein Blitzer. Erlaubt sind 50. Auch in Malberg wird im Schmiedeweg geblitzt. Schließlich wird in Lörrach in der Dammstraße geblitzt. Erlaubt sind 30.
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2: In Kirchzarten bleibt es heute Nacht angenehm mit milden 19 Grad und einer wolkigen Atmosphäre. Morgen früh zeigt das Thermometer im Breisgau bis zu 18 Grad an. Im Laufe des Tages klettert die Temperatur auf einen Höchstwert von 32 Grad, während sich der Himmel stark bewölkt präsentiert.
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2: A5 Basel Richtung Karlsruhe zwischen Mülheim-Neuenburg und Hartheim-Heitersheim. Gefahr durch kaputtes Fahrzeug. Wir wünschen eine sichere Fahrt. Kommt gut an euer Ziel.
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2: In Zell im Wiesental. Am Schnetzerwald steht ein Blitzer, erlaubt sind 50. Zusätzlich wird in Eimeldingen in der Hauptstraße kontrolliert. Schließlich wird in Lörrach in der Dammstraße geblitzt, erlaubt sind 30.
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1: Mit Angela Kress. Guten Tag. In Erfurt beginnt der AfD-Parteitag. 2 Tage lang kommen die Delegierten zusammen und wollen unter anderem einen neuen Vorstand wählen. Die Stadt ist im Ausnahmezustand. Es gibt große Gegendemonstrationen. Medien berichteten am Morgen von rund 10.000 Menschen, die in Protest Zügen zum Messegelände zogen. Unter anderem wurde am Morgen auch eine Autobahn blockiert. Die Polizei ist mit einem Großaufgebot vor Ort. Die Bundesregierung plant ja eine Krankschreibung ab Tag 1 und telefonisch krankschreiben soll auch nicht mehr gehen. Und die Kritik an den Plänen reißt auch 2 Tage nach dem Koalitionsausschuss nicht ab. Soeta Sovali berichtet.
2: Der Hausärzteverband fordert, statt gegen die telefonische Krankschreibung lieber gegen Anbieter von Videosprechstunden vorzugehen, die mit besonders schnellen Attesten werben. Das eigentliche Missbrauchsrisiko liege dort. Auch das Deutsche Institut für Wirtschaftsforschung bezweifelt, dass strengere Regeln den Krankenstand senken. Im Gegenteil.
1: Extremwetter im Frühjahr und der Krieg in der Golfregion haben für Reisende zu erheblichen Einschränkungen geführt und damit zu zahlreichen Konflikten mit Reiseanbietern. Die Schlichtungsstelle Reise und Verkehr meldet für das erste Halbjahr 29.400 Schlichtungsanträge. So viele gab es demnach noch nie in einem ersten Halbjahr. Gut 80% entfielen auf den Flugverkehr. In der kommenden Woche will die Koalition ihr Gesundheitssparpaket durch den Bundestag bringen. Der Krankenkassenspitzenverband warnt davor, die Sparpläne auf den letzten Metern nochmal aufzuweichen. Ohne mutige Reformen würden Beiträge noch weiter steigen, sagte Verbandschef Blatt der Neuen Osnabrücker Zeitung. Seit Wochen gibt es heftige Proteste gegen die Sparpläne, etwa von Patientenvertretern. 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
1: In Kirchzarten liegt die Temperatur heute Nacht bei angenehmen 18 Grad und ist wolkig. Lenzkirch verzeichnet ähnliche Temperaturen unter bewölktem Himmel. Am Morgen erreichen die Temperaturen im Breisgau bis zu 18 Grad. Im Laufe des Tages wird ein Höchstwert von 32 Grad erwartet, begleitet von starker Bewölkung.
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1: A5 Karlsruhe Richtung Basel zwischen Freiburg Nord und Freiburg Mitte. Gefahr durch kaputtes Fahrzeug. A5 Karlsruhe Richtung Basel zwischen Freiburg Nord und Freiburg Mitte. Gefahr durch kaputtes Fahrzeug. A5 Basel Richtung Karlsruhe zwischen Mülheim-Neuenburg und Hartheim-Heitersheim. Gefahr durch kaputtes Fahrzeug. Fahrt vorsichtig und passt auf euch auf.
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1: In Lörrach in der Dammstraße steht ein Blitzer, erlaubt sind 30. Noch ein Blitzer steht in Lahr in der Lotzbeckstraße. 50 ist hier die Höchstgeschwindigkeit. Schließlich wird in Eimeldingen in der Hauptstraße geblitzt, erlaubt sind 30.
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1: Lamas und Alpakas sehen sich sehr ähnlich und werden auch gerne mal verwechselt. Aber es gibt einige Merkmale, an denen ihr Alpakas und Lamas unterscheiden könnt. Lamas sind die Muskelpakete der Berge. Groß, kräftig und gezüchtet, um schwere Lasten über steile Pfade zu tragen. Alpakas dagegen sind die Wollkönige. Kleiner, zierlicher und liefern ganz weiche Wolle für Pullis. Das sind die Größenunterschiede. Die beiden sind nämlich miteinander verwandt und haben auch viele Ähnlichkeiten, aber sie haben quasi einfach andere Jobs. Lamas sind die Muskelpakete und Alpakas haben ganz viel Flauschpower. Eure Mariella Miskial.
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1: Mit Angela Kress. Guten Tag. In Erfurt beginnt der AfD-Parteitag. 2 Tage lang kommen die Delegierten zusammen und wollen unter anderem einen neuen Vorstand wählen. Die Stadt ist im Ausnahmezustand. Es gibt große Gegendemonstrationen. Medien berichteten am Morgen von rund 10.000 Menschen, die in Protest Zügen zum Messegelände zogen. Unter anderem wurde am Morgen auch eine Autobahn blockiert. Die Polizei ist mit einem Großaufgebot vor Ort. Die Bundesregierung plant ja eine Krankschreibung ab Tag 1 und telefonisch krankschreiben soll auch nicht mehr gehen. Und die Kritik an den Plänen reißt auch 2 Tage nach dem Koalitionsausschuss nicht ab. Soita Sowali berichtet.
2: Der Hausärzteverband fordert, statt gegen die telefonische Krankschreibung lieber gegen Anbieter von Videosprechstunden vorzugehen, die mit besonders schnellen Attesten werben. Das eigentliche Missbrauchsrisiko liege dort. Auch das Deutsche Institut für Wirtschaftsforschung bezweifelt, dass strengere Regeln den Krankenstand senken. Im Gegenteil.
1: Extremwetter im Frühjahr und der Krieg in der Golfregion haben für Reisende zu erheblichen Einschränkungen geführt und damit zu zahlreichen Konflikten mit Reiseanbietern. Die Schlichtungsstelle Reise und Verkehr meldet für das erste Halbjahr 29.400 Schlichtungsanträge. So viele gab es demnach noch nie in einem ersten Halbjahr. Gut 80% entfielen auf den Flugverkehr. In der kommenden Woche will die Koalition ihr Gesundheitssparpaket durch den Bundestag bringen. Der Krankenkassenspitzenverband warnt davor, die Sparpläne auf den letzten Metern nochmal aufzuweichen. Ohne mutige Reformen würden

0: Beiträge noch weiter steigen, sagte Verbandschef Blatt der Neuen Osnabrücker Zeitung. Seit Wochen gibt es heftige Proteste gegen die Sparpläne, etwa von Patientenvertretern. 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
3: In Freiburg zeigt sich die Nacht mit 19 Grad und einer wolkigen Himmelsschicht. Am Morgen wird es im Breisgau bis zu 18 Grad warm. Im Tagesverlauf steigen die Temperaturen auf bis zu 33 Grad, wobei der Himmel stark bewölkt bleibt.
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3: A5 Karlsruhe Richtung Basel zwischen Freiburg Nord und Freiburg Mitte. Gefahr durch kaputtes Fahrzeug. A5 Karlsruhe Richtung Basel zwischen Freiburg Nord und Freiburg Mitte. Gefahr durch kaputtes Fahrzeug. Wir wünschen eine sichere Fahrt. Kommt gut an euer Ziel.
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3: Blitzer in Lahr in der Lotzbeckstraße, hier sind 50 erlaubt. Noch ein Blitzer steht in Brigachtal in der Hauptstraße, 30 ist hier die Höchstgeschwindigkeit. Letzter Blitzer für den Moment in der Dammstraße in Lörrach, hier sind höchstens 30 erlaubt.
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2: Du hast erzählt, du hast Kinder. Sind die auch schon so musikbegeistert?
1: Ja, habe ich versucht, versuche ich immer noch. Mein Sohn ist 16,5, das ist nicht so seine Welt. Aber meine mittlere Tochter, die ist jetzt 14 geworden, die ist auch tatsächlich musikbegeistert. Der habe ich früh schon Mixe zusammengestellt.
2: Süß.
1: Mit Lieder, die man kennen sollte. Also ich
2: Klassiker.
1: Sag mal, Klassiker, Queen, Toto, Paul Simon, Beatles und Stones natürlich.
2: Cool.
1: Und die hat es dann auch so runtergehört und ist tatsächlich jetzt auch sehr musikaffin, ja. Und
2: das
1: die Kleine,
2: ist so süß.
1: Die 7, ja, die ist auch gerade dabei, Musik für sich zu entdecken, ja.
2: Besonders schön ist ja, wenn Kinder dann anfangen, Texte mitzusingen. Und wenn es dann Englische sind, dann wird es ja ganz wild. Ich könnte bei meinem Sohn, es rührt mich so und es erheitert mich so, wenn da irgendwelche Worte kreiert werden, die also jetzt so gar nichts mit der Wirklichkeit zu tun haben.
1: Aber das war ja früher bei uns dasselbe,
2: ja,
1: oder?
2: Logo, klar.
1: Ja, ja.
2: Ach, wie schön.
1: Ja, was das angeht, die mittlere, die hat dann auf dem Handy, heutzutage kann man sich ja parallel immer die Texte zu anschauen.
2: Genial,
1: und dann, die sind dann textsicher, ja, wo wir noch gerade haben, was das heute konnte. Und gerade wenn jetzt kein Booklet dabei war mit dem Text, oder was, schon das schwer.
2: Ja. Ja, ich glaube, dass sie möglicherweise so auch echt nochmal einen anderen Zugang zu Englisch bekommen. Also ich glaube, dass die irgendwann wahrscheinlich mit einer größeren Selbstverständlichkeit Englisch sprechen, als wir es damals getan haben. Und auch leider Gottes in meinem Fall heute noch. Also, ja.
1: Ja, aber ich möchte sagen, durch die Musik hat es einem das, also mir persönlich schon ein bisschen vereinfacht, Englisch zu lernen. Ja.
2: Cool.
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1: Mit Angela Kress. Guten Tag. In Erfurt beginnt der AfD-Parteitag. 2 Tage lang kommen die Delegierten zusammen und wollen unter anderem einen neuen Vorstand wählen. Die Stadt ist im Ausnahmezustand. Es gibt große Gegendemonstrationen. Medien berichteten am Morgen von rund 10.000 Menschen, die in Protest Zügen zum Messegelände zogen. Unter anderem wurde am Morgen auch eine Autobahn blockiert. Die Polizei ist mit einem Großaufgebot vor Ort. Die Bundesregierung plant ja eine Krankschreibung ab Tag 1 und telefonisch krankschreiben soll auch nicht mehr gehen. Und die Kritik an den Plänen reißt auch 2 Tage nach dem Koalitionsausschuss nicht ab. Soeta Sovali berichtet.
2: Der Hausärzteverband fordert, statt gegen die telefonische Krankschreibung lieber gegen Anbieter von Videosprechstunden vorzugehen, die mit besonders schnellen Attesten werben. Das eigentliche Missbrauchsrisiko liege dort. Auch das Deutsche Institut für Wirtschaftsforschung bezweifelt, dass strengere Regeln den Krankenstand senken. Im Gegenteil.
1: Extremwetter im Frühjahr und der Krieg in der Golfregion haben für Reisende zu erheblichen Einschränkungen geführt und damit zu zahlreichen Konflikten mit Reiseanbietern. Die Schlichtungsstelle Reise und Verkehr meldet für das erste Halbjahr 29.400 Schlichtungsanträge. So viele gab es demnach noch nie in einem ersten Halbjahr. Gut 80% entfielen auf den Flugverkehr. In der kommenden Woche will die Koalition ihr Gesundheitssparpaket durch den Bundestag bringen. Der Krankenkassenspitzenverband warnt davor, die Sparpläne auf den letzten Metern nochmal aufzuweichen. Ohne mutige Reformen würden Beiträge noch weiter steigen, sagte Verbandschef Blatt der Neuen Osnabrücker Zeitung. Seit Wochen gibt es heftige Proteste gegen die Sparpläne, etwa von Patientenvertretern. 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
4: Heute Nacht wird es in Weil am Rhein angenehm mild mit 20 Grad und wolkigem Himmel. In Titisee sind es etwas kühlere 15 Grad und ebenfalls bewölkt. In den Morgenstunden erreicht die Rheinebene Temperaturen von bis zu 18 Grad. Am Tag wird ein Höchstwert von 33 Grad erwartet, wobei der Himmel weiterhin bewölkt bleibt.
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1: Derzeit sind uns keine Meldungen bekannt. Kommt gut an euer Ziel.
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1: In Donaueschingen in der Friedrich-Ebert-Straße steht ein Blitzer, erlaubt sind 50. Noch ein Blitzer steht in Briegachtal in der Hauptstraße, 30 ist hier die Höchstgeschwindigkeit. Letzter Blitzer für den Moment in der Lotzbeckstraße in Lahr, hier sind höchstens 50 erlaubt.
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0: Angela Kress. Guten Tag. In Erfurt beginnt der AfD-Parteitag. 2 Tage lang kommen die Delegierten zusammen und wollen unter anderem einen neuen Vorstand wählen. Die Stadt ist im Ausnahmezustand. Es gibt große Gegendemonstrationen. Medien berichteten am Morgen von rund 10.000 Menschen, die in Protest Zügen zum Messegelände zogen. Unter anderem wurde am Morgen auch eine Autobahn blockiert. Die Polizei ist mit einem Großaufgebot vor Ort. Die Bundesregierung plant ja eine Krankschreibung ab Tag 1 und telefonisch krankschreiben soll auch nicht mehr gehen. Und die Kritik an den Plänen reißt auch 2 Tage nach dem Koalitionsausschuss nicht ab. Soeta Sovali berichtet.
1: Der Hausärzteverband fordert, statt gegen die telefonische Krankschreibung lieber gegen Anbieter von Videosprechstunden vorzugehen, die mit besonders schnellen Attesten werben. Das eigentliche Missbrauchsrisiko liege dort. Auch das Deutsche Institut für Wirtschaftsforschung bezweifelt, dass strengere Regeln den Krankenstand senken. Im Gegenteil.
0: Extremwetter im Frühjahr und der Krieg in der Golfregion haben für Reisende zu erheblichen Einschränkungen geführt und damit zu zahlreichen Konflikten mit Reiseanbietern. Die Schlichtungsstelle Reise und Verkehr meldet für das erste Halbjahr 29.400 Schlichtungsanträge. So viele gab es demnach noch nie in einem ersten Halbjahr. Gut 80% entfielen auf den Flugverkehr. In der kommenden Woche will die Koalition ihr Gesundheitssparpaket durch den Bundestag bringen. Der Krankenkassenspitzenverband warnt davor, die Sparpläne auf den letzten Metern nochmal aufzuweichen. Ohne mutige Reformen würden Beiträge noch weiter steigen, sagte Verbandschef Blatt der Neuen Osnabrücker Zeitung. Seit Wochen gibt es heftige Proteste gegen die Sparpläne, etwa von Patientenvertretern. 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
4: In der Nacht wird es in Lahr mit 17 Grad wolkig. Am Morgen steigen die Temperaturen in der Ortenau auf bis zu 20 Grad. Im Laufe des Tages sind maximal 33 Grad zu erwarten, begleitet von starker Bewölkung.
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4: Derzeit sind uns keine Meldungen bekannt. Kommt gut an euer Ziel.
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4: Geblitzt wird Höhe Stühlingen auf der B314. Hier sind 100 erlaubt. Noch ein Blitzer steht in Zell im Wiesental am Schnetzerwald. 50 ist hier die Höchstgeschwindigkeit. Letzter Blitzer für den Moment. In der Lotzbeckstraße in Lahr, hier sind höchstens 50 erlaubt.
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1: Die Redewendung am Rad drehen bedeutet so viel wie verrückt werden oder die Fassung verlieren. Der Ursprung dieser Redewendung ist nicht ganz klar, aber eine ganz beliebte Theorie besagt, dass sie von Glücksrädern auf Jahrmärkten stammt. Wenn man am Rad dreht, in der Hoffnung, den Hauptpreis zu gewinnen, wird man ganz nervös und vor Aufregung fast verrückt. Eure Mariella Miskial.
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4: Mit Angela Kress. Guten Tag. In Erfurt beginnt der AfD-Parteitag. 2 Tage lang kommen die Delegierten zusammen und wollen unter anderem einen neuen Vorstand wählen. Die Stadt ist im Ausnahmezustand. Es gibt große Gegendemonstrationen. Medien berichteten am Morgen von rund 10.000 Menschen, die in Protest Zügen zum Messegelände zogen. Unter anderem wurde am Morgen auch eine Autobahn blockiert. Die Polizei ist mit einem Großaufgebot vor Ort. Die Bundesregierung plant ja eine Krankschreibung ab Tag 1 und telefonisch krankschreiben soll auch nicht mehr gehen. Und die Kritik an den Plänen reißt auch 2 Tage nach dem Koalitionsausschuss nicht ab. Soita Sowali berichtet.
5: Der Hausärzteverband fordert, statt gegen die telefonische Krankschreibung lieber gegen Anbieter von Videosprechstunden vorzugehen, die mit besonders schnellen Attesten werben. Das eigentliche Missbrauchsrisiko liege dort. Auch das Deutsche Institut für Wirtschaftsforschung bezweifelt, dass strengere Regeln den Krankenstand senken. Im Gegenteil.
4: Extremwetter im Frühjahr und der Krieg in der Golfregion haben für Reisende zu erheblichen Einschränkungen geführt und damit zu zahlreichen Konflikten mit Reiseanbietern. Die Schlichtungsstelle Reise und Verkehr meldet für das erste Halbjahr 29.400 Schlichtungsanträge. So viele gab es demnach noch nie in einem ersten Halbjahr. Gut 80% entfielen auf den Flugverkehr. In der kommenden Woche will die Koalition ihr Gesundheitssparpaket durch den Bundestag bringen. Der Krankenkassenspitzenverband warnt davor, die Sparpläne auf den letzten Metern nochmal aufzuweichen. Ohne mutige Reformen würden Beiträge noch weiter steigen, sagte Verbandschef Blatt der Neuen Osnabrücker Zeitung. Seit Wochen gibt es heftige Proteste gegen die Sparpläne.